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2: Es ist 5:03 Uhr. Ich bin Anna Löwer. Neuer Monat, neue Regeln. Der Tankrabatt tritt heute wieder in Kraft. Er senkt die Steuern auf Benzin und Diesel um rund 17 Cent pro Liter. An der Zapfsäule dürfte das aber erst 1-2 Tage später ankommen. Finn Riebesel, Freundlieb, was ändert sich denn sonst noch im Oktober?
3: Also unter anderem soll Alkoholtrinken an allen rund 5.400 Bahnhöfen in Deutschland bis Mitte des Monats tabu sein. Teilweise wurde das Verbot ja schon umgesetzt. Die Deutsche Bahn will damit für mehr Sicherheit und Sauberkeit sorgen. Hecken im Garten dürfen wieder geschnitten werden, weil die jährliche Schonzeit für nistende Vögel endet. Und in der Nacht vom 24. auf den 25. wird die Uhr um eine Stunde zurückgestellt. Die Winterzeit beginnt.
2: Das Deutschlandticket kostet im kommenden Jahr knapp 4 Euro mehr. Die zuständige Arbeitsgruppe mit Vertretern von Bund, Ländern und Verkehrsverbänden hat sich auf 66,80 Euro als neuen Preis geeinigt. Tom Hose, wie sind denn die Reaktionen darauf?
4: Also die Verkehrsunternehmen begrüßen die Erhöhung. Sie sagen, wir müssen die gestiegenen Kosten für Personal und Energie ja irgendwie auffangen. Von Umweltverbänden kommt dagegen Kritik. NABU und BUND kritisieren, dass Milliarden für den Tankrabatt mobilisiert werden, aber die Menschen im ÖPNV immer tiefer an die Tasche greifen müssen. Ähnlich sehen das auch Grüne und Linke im Bundestag.
2: Es gibt neuen Streit bei VW. Der Autobauer kündigt zum Jahresende zahlreiche Tarifverträge. Dabei geht es nicht um Kündigungen von Mitarbeitern, sondern um neue Regeln bei den Arbeitsbedingungen, zum Beispiel bei Urlaub, Arbeitszeit oder Kündigungsfristen. Die EG Metall kündigte Widerstand gegen die Pläne an. Jetzt hat sich die Bundesregierung doch geeinigt und die Pflegereform auf den Weg gebracht. Damit sich die Pflegeversicherung weiter finanzieren kann, sollen unter anderem die Beiträge für Kinderlose steigen. Außerdem soll künftig genauer geprüft werden, ob ein Pflegefall vorliegt oder nicht. Schreckmoment bei einem Flug von Dubai nach Tel Aviv. Berichten zufolge ging der Co-Pilot mit einem Messer auf den Pilot

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1: Es ist 5:04. Ich bin Anna Löwer. Guten Morgen. Die Spritpreise explodieren. Ab heute wird zumindest etwas gegengesteuert. Der Tankrabatt tritt wieder in Kraft. Die Steuern auf Benzin und Diesel sinken um rund 17 Cent pro Liter. Der ADAC geht davon aus, dass das aber erst in den kommenden Tagen an den Zapfsäulen ankommt. Was ändert sich denn sonst noch mit dem neuen Monat? Finn Riebesel-Freundlieb.
2: Ja, unter anderem will die Deutsche Bahn an Bahnhöfen die Sicherheit und Sauberkeit weiter erhöhen. Sie setzt dabei auf ein Alkoholverbot. Das gilt ab Mitte des Monats an allen deutschen Bahnhöfen. Außerdem verschwinden bestimmte Ewigkeitschemikalien, sogenannte PFAS, aus weiteren Produkten, zum Beispiel aus Textilien und Lebensmittelverpackungen. Und Dachdecker und Gerüstbauer bekommen mehr Geld.
1: VW setzt seinen harten Sparkurs weiter fort. Der Autobauer kündigt zum Jahresende zahlreiche Tarifverträge. Dabei geht es nicht um Kündigungen von Mitarbeitern, sondern um neue Regeln bei den Arbeitsbedingungen, zum Beispiel bei Urlaub, Arbeitszeit oder Kündigungsfristen. VW will damit auf den aktuellen Kostendruck reagieren. Die Gewerkschaft IG Metall spricht von einem üblen Foul und einem schamlosen Versuch, in die Geldbeutel der Beschäftigten zu greifen. 66,80 Euro statt 63 Euro. So viel soll das Deutschland-Ticket ab Januar kosten. Das hat die zuständige Arbeitsgruppe mit Vertretern von Bund, Ländern und Verkehrsverbänden beschlossen. Über 14 Millionen Menschen nutzen das Ticket. Eingeführt wurde es vor 3 Jahren als 49-Euro-Ticket. Nach heftigen Diskussionen bis zur letzten Sekunde haben sich Union und SPD bei der Pflegereform geeinigt und das Paket direkt auf den Weg gebracht. Geplant sind unter anderem höhere Beiträge für Menschen ohne Kinder. Außerdem soll eine Expertenkommission weitere tiefergreifende Maßnahmen erarbeiten. Die umstrittene Zuckergetränkesteuer wird konkreter. Zero-Getränke und alkoholfreies Bier sollen laut neuem Gesetzentwurf nicht darunter fallen, berichtet das Handelsblatt. Besteuert werden sollen dagegen klassische Softdrinks und gesüßte Säfte nach dem Prinzip: je mehr Zucker, desto höher die Abgabe.
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2: Es ist 5 vor 5. Ich bin Anna Löwer. Guten Morgen. Neuer Monat, neue Regeln. Der Tankrabatt tritt heute wieder in Kraft. Er senkt die Steuern auf Benzin und Diesel um rund 17 Cent pro Liter. An der Zapfsäule dürfte das aber erst ein, zwei Tage später ankommen. Finn Riebesel, Freundlieb, was ändert sich denn sonst noch im Oktober?
3: Also unter anderem soll Alkoholtrinken an allen rund 5.400 Bahnhöfen in Deutschland bis Mitte des Monats tabu sein. Teilweise wurde das Verbot ja schon umgesetzt. Die Deutsche Bahn will damit für mehr Sicherheit und Sauberkeit sorgen. Hecken im Garten dürfen wieder geschnitten werden, weil die jährliche Schonzeit für nistende Vögel endet. Und in der Nacht vom 24. auf den 25. wird die Uhr um eine Stunde zurückgestellt. Die Winterzeit beginnt.
2: Das Deutschlandticket kostet im kommenden Jahr knapp 4 Euro mehr. Die zuständige Arbeitsgruppe mit Vertretern von Bund, Ländern und Verkehrsverbänden hat sich auf 66,80 Euro als neuen Preis geeinigt. Tom Hose, wie sind denn die Reaktionen darauf?
4: Also die Verkehrsunternehmen begrüßen die Erhöhung. Sie sagen, wir müssen die gestiegenen Kosten für Personal und Energie ja irgendwie auffangen. Von Umweltverbänden kommt dagegen Kritik. NABU und BUND kritisieren, dass Milliarden für den Tankrabatt mobilisiert werden, aber die Menschen im ÖPNV immer tiefer an die Tasche greifen müssen. Ähnlich sehen das auch Grüne und Linke im Bundestag.
2: Es gibt neuen Streit bei VW. Der Autobauer kündigt zum Jahresende zahlreiche Tarifverträge. Dabei geht es nicht um Kündigungen von Mitarbeitern, sondern um neue Regeln bei den Arbeitsbedingungen, zum Beispiel bei Urlaub, Arbeitszeit oder Kündigungsfristen. Die IG Metall kündigte Widerstand gegen die Pläne an. Jetzt hat sich die Bundesregierung doch geeinigt und die Pflegereform auf den Weg gebracht. Damit sich die Pflegeversicherung weiter finanzieren kann, sollen unter anderem die Beiträge für Kinderlose steigen. Außerdem soll künftig genauer geprüft werden, ob ein Pflegefall vorliegt oder nicht. Schreckmoment bei einem Flug von Dubai nach Tel Aviv. Berichten zufolge ging der Co-Pilot mit einem Messer auf den Piloten los. Die Maschine musste notlanden. Israels Sicherheitsminister Ben-Gvir geht davon aus, dass der Flieger abstürzen sollte und spricht von einem versuchten Terroranschlag.
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5: Hi, schönen guten Morgen.
6: Morgen
5: am Donnerstag. Schön, dass ihr bei uns seid. Ja, Nick steckt immer noch mittendrin in unserem Jobtausch. Er soll ja endlich mal ein richtiger DJ werden. Ja, das war ja ganz schlimm, was er da abgeliefert hat bei uns in der letzten Zeit. Er kann es halt einfach nicht, unserer Meinung nach. Und er wird ausgebildet vom Profi. Alle Farben. Der kann es richtig gut.
6: Absolut. Und die beiden waren im Auto unterwegs auf dem Weg ins DJ-Trainingslager.
7: Wir nähern uns dem Steglitzer Kreisel.
8: Ich glaube, das Einzige, warum ich überhaupt hier herfahren würde, hier gibt es so ein Aquariumcenter. Ich habe ein Aquarium.
7: Geheimtipp, dort trefft ihr ihn. Vor allem, was für Fische hast du?
8: Ich habe 2 Axolotl.
7: Warum?
8: Ich fand die Tiere cool und dann habe ich sie irgendwann geschenkt bekommen.
7: Wie heißen die?
8: Waltraud und Sieglinde waren mal 2 Namen, die fand ich geil.
6: Diese Namen für Fische, ey. Herrlich.
5: Warum er sich wünscht, dass DJ-Kollege David Guetta endlich in Rente geht, ihr hört es in der Viertelstunde hier bei

0: Guten Morgen am Donnerstag. Schön, Morgen. Dass ihr dabei seid. Fatih und Alicia für euch hier im Studio. Und das Prinzip, das kennt ihr ja schon. Nick übernimmt für einen Tag euren Job und ihr kommt dafür zu uns ins Studio.
1: Ja, diesmal gibt's aber ein Promi-Special mit dem DJ Alle Farben.
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0: Alle Farben will aus Nick einen richtigen DJ machen und deswegen sind die beiden mit dem Auto ins Trainingslager gedüst.
3: Bevor wir jetzt gleich in die Tiefgarage fahren, Alle Farben rankt nämlich, mach mal das Handschuhfach bitte auf.
4: DJ-Kollegen.
3: Ja, let's go.
4: David Guetta, da kann man halten, was man will von. Es ist für elektronische Musik, vor allen Dingen in Amerika, der wichtigste Künstler. Hat immer wieder sich auch neu erfunden. Natürlich viele Künstler auch, die ihm zugearbeitet haben. Ich finde aber auch, dass er Platz machen könnte für neue Künstler.
3: Oh, okay. Ja, er ist über 50, ne? Wahnsinn.
4: Also
3: aber sein Sohn ist in den Startlöchern, ne?
4: Absolut. Nee,
3: Elvis.
4: Ich gönne ihm jeden Erfolg, wirklich. Aber natürlich reißt er sich jeden Künstler unter den Nagel, der irgendwie Rang und Namen hat. Wenn man mal so in die Historie guckt und er bringt jede Woche was raus, das ist natürlich nicht nur auf seinem Mist gewachsen.
3: Okay, spicy. welcher Platz?
4: Der kriegt trotzdem die Eins, weil er wirklich wichtig ist für den Aufbau von elektronischer Musik.
1: Ja, also zwischen Nick und David Guetta ist auf jeden Fall noch ganz viel Luft nach
0: Galaxien
1: oben.
0: Sind dazwischen.
1: Aber deshalb will ja Alle Farben Nick auch zu einem richtigen DJ machen. Vielleicht hat er ja dann eine Chance. Die Frage ist nur, wird das noch was?
0: Ja, also Ziel ist ja, dass Nick unsere neue Partyhalbe Stunde, die hört er ja immer ab 8:30 freitags, dass er die mixt. Ja, und das Training, das beginnt gleich. Ab 6:30 hier bei 94.3 RS2.

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0: Also da könnt ihr eigentlich nur mit dem Kopf schütteln. Schönen guten Morgen. Hier ist die RS2 Morgenshow.
1: Zum dritten Mal in den gut 2 Monaten nach dem CSD wurde die Regenbogenbank im Tiergarten von irgendwelchen, und ich kann es wirklich nicht anders sagen, Vollidioten zerstört, die da ja eigentlich als Gedenkstätte nach dem Terroranschlag aufgebaut wurde.
0: Ja, da stellt man sich die Frage, wie geht's denn da jetzt weiter, wenn das Ding ständig kaputt gemacht wird? Christopher Schriener ist Bezirksstadtrat in Mitte. Wie betroffen macht sie das?
2: Ich stelle mir schon die Frage, also mit welchem Selbstverständnis machen Menschen das, und geht es hier wirklich auch um Provokationen, und ich glaube, es ist jetzt wirklich auch an uns, da einfach standhaft zu bleiben und einfach diese Bank immer wieder neu herzurichten, bis wirklich auch klar ist, dass wir uns da als Gesellschaft nicht unterkriegen lassen.
1: Also es geht jetzt eher darum, wer den längeren Atem hat, ja?
2: Die Fragestellung, wer ist der Stärkere, gibt es da eigentlich nicht, weil es ist klar, dass wir immer hinter dieser Bank stehen werden und dafür sorgen werden, dass sie da steht. Wir sind mehr. Es gibt einfach wesentlich mehr Menschen, die dahinter stehen, als die, die das zerstören wollen. Die Bank hat da einen dauerhaften Standort jetzt erstmal und wird sie noch immer wieder bekommen, auch wenn wir sie reparieren müssen.
1: Doch, das ist doch mal eine Ansage. Finde ich sehr gut. Und ob aber in Zukunft Videoüberwachung oder ähnliches da eine mögliche Maßnahme wäre, das steht noch nicht fest.
0: Ja, wir hoffen einfach, dass es dazu erst gar nicht mehr kommen muss. Na, hier ist 94.3 RS2. Schönen guten Morgen.
1: Guten Morgen.

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1: Ich bin Anna Löwer. Guten Morgen. Neuer Monat, neue Regeln. Der Tankrabatt tritt heute wieder in Kraft. Er senkt die Steuern auf Benzin und Diesel um rund 17 Cent pro Liter. An der Zapfsäule dürfte das aber erst ein, zwei Tage später ankommen. Finn Riebesel, Freundlieb, was ändert sich denn sonst noch im Oktober?
2: Also unter anderem soll Alkoholtrinken an allen rund 5.400 Bahnhöfen in Deutschland bis Mitte des Monats tabu sein. Teilweise wurde das Verbot ja schon umgesetzt. Die Deutsche Bahn will damit für mehr Sicherheit und Sauberkeit sorgen. Hecken im Garten dürfen wieder geschnitten werden, weil die jährliche Schonzeit für nistende Vögel endet. Und in der Nacht vom 24. auf den 25. wird die Uhr um eine Stunde zurückgestellt. Die Winterzeit beginnt.
1: Das Deutschlandticket kostet im kommenden Jahr knapp 4 Euro mehr. Die zuständige Arbeitsgruppe mit Vertretern von Bund, Ländern und Verkehrsverbänden hat sich auf 66,80 Euro als neuen Preis geeinigt. Tom Hose, wie sind denn die Reaktionen darauf?
3: Also die Verkehrsunternehmen begrüßen die Erhöhung. Sie sagen, wir müssen die gestiegenen Kosten für Personal und Energie ja irgendwie auffangen. Von Umweltverbänden kommt dagegen Kritik. NABU und BUND kritisieren, dass Milliarden für den Tankrabatt mobilisiert werden, aber die Menschen im ÖPNV immer tiefer in die Tasche greifen müssen. Ähnlich sehen das auch Grüne und Linke im Bundestag.
1: Es gibt neuen Streit bei VW. Der Autobauer kündigt zum Jahresende zahlreiche Tarifverträge. Dabei geht es nicht um Kündigungen von Mitarbeitern, sondern um neue Regeln bei den Arbeitsbedingungen, zum Beispiel bei Urlaub, Arbeitszeit oder Kündigungsfristen. Die IG Metall kündigte Widerstand gegen die Pläne an. Jetzt hat sich die Bundesregierung doch geeinigt und die Pflegereform auf den Weg gebracht. Damit sich die Pflegeversicherung weiter finanzieren kann, sollen unter anderem die Beiträge für Kinderlose steigen. Außerdem soll künftig genauer geprüft werden, ob ein Pflegefall vorliegt oder nicht. Schreckmoment bei einem Flug von Dubai nach Tel Aviv. Berichten zufolge ging der Co-Pilot mit einem Messer auf den Piloten los. Die Maschine musste notlanden. Israels Sicherheitsminister Ben-Gvir geht davon aus, dass der Flieger abstürzen sollte und spricht von einem versuchten Terroranschlag.
4: Guten Morgen.
5: Morgen
4: hier am Donnerstag. Es sind ganz schön viele Wolken am Himmel und wir starten mit frischen 14 Grad, aber auch heute bleibt es trocken und die Sonne kommt später ab und zu mal durch. Ich habe auch eine sehr gute Nachricht für euch, denn auch heute werden es wieder bis zu 24 Grad.
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6: Ich wünsche einen schönen guten Morgen. Es sieht noch richtig toll aus heute früh auf den Straßen. Keine größeren Probleme, aber bitte überall ein bisschen vorsichtiger fahren. Gerade draußen in Brandenburg, so in der Nähe von Wäldern. Der Wildwechsel ist momentan ziemlich heftig und wir haben auch deshalb immer wieder einige Unfälle. Also bitte lieber einen Gang runterschalten. Es wird heute geblitzt in Friedrichshain in der Lichtenberger Straße, dann in Rummelsburg auf der Köpenicker Chaussee und auf der A10, dem westlichen Berliner Ring in Höhe Spandau. Dankeschön fürs Durchgeben. Bei Staus oder Blitz, dann ruft gerne an oder schickt eine WhatsApp. Berlin 20 und 3x19. Ich bin Schmitti und wünsche eine gute Fahrt.
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7: Vielleicht seid ihr ja gerade schon dabei. Schönen guten Morgen am Donnerstag, der Endgegner. So morgens, ne, bei allen Eltern, das ist die Brotbox.
4: Ja, und wenn sie zu gesund ist, dann wird sie von den Kids irgendwie nicht angerührt. Und wenn sie ungesund ist, dann wird sie zwar gerne gegessen, aber habt ihr natürlich irgendwie ein schlechtes Gewissen.
7: Ja, und die besten Tipps für Resteverwertung, wenn die volle Brotbox wieder nach Hause kommt, hört er in 7 Minuten bei RS2. Guten Morgen.
4: Guten Morgen.

0: Wie oft musstet ihr schon die volle Brotbox eurer Kids einfach so wegschmeißen, weil sie nicht gegessen wurde? Hier ist die RS2-Morgenshow.
1: Ja, für Eltern natürlich die Höchststrafe. Dann machst du dir Mühe, dann stichst du die Gurke in Sternchenform aus und so. Ja. Dann wird sie angeknabbert. Der Riegel ist gegessen, ne?
0: Natürlich.
1: Aber das Brot nicht angefasst.
0: Ja, man muss es ja wirklich sagen. Mittlerweile ist so eine Brotbox ja echt 5-Sterne-Hotel. Das gab es früher nicht.
2: Ernährungscoach Johanna, was mache ich denn mit den Brotboxresten, damit sie nicht im Müll landen?
3: Also beispielsweise kann man aus übrigem Gemüse eine Suppe oder einen Aufstrich machen. Aus altem Brot Croutons oder Brotchips. Also die schneidet man dann einfach in Scheiben, legt sie auf so ein Backblech und träufelt so ein bisschen Öl drüber und diese Brotscheiben würzen und dann ab in den Ofen. Gerade bei Kindern finde ich es einfach schön, ihnen zu zeigen, aus dem, was vielleicht nicht mehr ganz perfekt aussieht, kann trotzdem noch einfach was richtig Leckeres entstehen.
2: Gibt's einfach nochmal zum Abendbrot als Strafe.
1: Die Zeit hätte ich gern, Johanna.
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0: Hallo, schönen guten Morgen. Am Donnerstag die RS2-Morgenshows an. Und jetzt mal eine Frage an euch. Wann habt ihr das letzte Mal ein Musikvideo angeguckt?
1: Boah, ist ewig her. Oh, krass. Aha.
0: An das erinnert ihr euch noch.
1: Ja, na klar.
0: Michael Jackson Thriller. Sehr einprägsam, ne?
1: Ja, oder? Beyoncé mit Single Ladies.
0: Ah.
1: Das sind schon Klassiker, ne?
0: Die absolut.
1: Haben wir alle irgendwie im Kopf. Ja, aber seitdem die Zeiten von MTV und Viva vorbei sind, kennt man irgendwie die ganzen neuen Videos nicht mehr. Also zumindest geht's uns so, ne?
0: Voll schade, ne? Taylor Swift hat jetzt eins rausgebracht. Also da können wir euch sagen, da lohnt sich's wirklich mal wieder reinzuschauen ins Video, weil's wie ein Hollywood-Film ist mit richtig guten Schauspielern. Ja. Dakota Johnson und Colin Farrell.
1: Ja, Regie hat sie selber gemacht und dafür hat sie auch einfach mal eine Auszeichnung bei den VMAs bekommen.
0: So, und hier ist ihr neuer Song. Patient Zero, Meisterwerk, finde ich.
1: Das ist echt schön.
0: Hier ist Taylor Swift. Guten Morgen.

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3: Ich bin Marie-Louise Bress. Guten Morgen. Berliner Linke, Grüne und SPD beginnen heute ihre Gespräche für eine mögliche Koalition. Vor allem ein Thema steht im Mittelpunkt. Sebastian Pasotti.
4: Sie sondieren, ob sie überhaupt gemeinsam sondieren können. So lässt sich der Termin heute zusammenfassen. Es geht heute nur um die Themen Antisemitismus und organisierte Kriminalität. Dass man sich hier einige, sei eine Grundvoraussetzung für Sondierungen, heißt es von den Grünen. Teile der Berliner Linken stehen wegen ihrer Positionen zum Antisemitismus schon seit längerem in der Kritik. Damit das Thema eine mögliche Koalition nicht immer wieder belastet, wollen Linke, Grüne und SPD hier heute eine gemeinsame Sprache und Regeln finden.
3: Seit Mitternacht greift in Deutschland der neue Tankrabatt. Die Preise für den Liter Diesel oder Benzin sollen um rund 17 Cent fallen. Allerdings sind die Tankstellenbetreiber nicht dazu verpflichtet, den Rabatt auch an die Kunden weiterzugeben. Es lohnt sich im Zweifel erstmal noch abzuwarten, wenn es der Tankfüllstand noch zulässt, und Preise in Apps wie Clever Tanken zu vergleichen. Im Einzelhandel in Berlin und Brandenburg wird heute und morgen gestreikt. Die Gewerkschaft Verdi will mit dem Streik Druck machen vor der nächsten Verhandlungsrunde Ende nächster Woche. Verdi will erreichen, dass der Tarifvertrag aus Nordrhein-Westfalen übernommen wird. Er sieht unter anderem Einstiegsgehälter von 14,90 Euro die Stunde vor. In Israel berichten Passagiere über den dramatischen Vorfall an Bord der Fly-Dubai-Maschine gestern. Demnach wurde der Pilot von seinem Kollegen im Cockpit mit einem Messer angegriffen. Der Co-Pilot wollte die Maschine zum Absturz bringen. Passagiere konnten ihn überwältigen. Crewmitglieder von Fly-Dubai haben den Flieger dann sicher in Saudi-Arabien gelandet. Israels Regierungschef Netanyahu nannte die Passagiere Helden. Sie seien nur knapp einer Katastrophe entgangen. Die Hitzewelle und ein schneearmer Winter haben den Gletschern in der Schweiz massiv zugesetzt. Sie haben dieses Jahr 5,5% ihrer Masse verloren, warnt das Gletschermonitoring-Netzwerk. Es ist der zweitstärkste Gletscherschwund seit Beginn der Aufzeichnungen. Wissenschaftler warnen, bis Ende des Jahrhunderts könnten die Schweizer Gletscher durch den Klimawandel fast ganz verschwinden. Coffee to go oder die Dönerbox werden in Potsdam ab heute teurer. Es gilt eine neue kommunale Verpackungssteuer. Sie ist bislang ein Novum in Brandenburg. Für Einwegbecher mit Deckel, Pizzakartons oder Eis im Becher werden 50 Cent zusätzlich fällig. Einwegbesteck kostet 20 Cent. Kleine Piekser für Pommes oder Eislöffel kosten nichts extra. Die Steuer soll für weniger Müll in Potsdam sorgen. Die Stadt rechnet außerdem mit jährlichen Einnahmen von rund 1 Million Euro.
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5: Mit Alexandra Ecke. Hier in Berlin startet heute die Kältehilfe für obdachlose Menschen erstmal mit rund 670 Plätzen. In den besonders kalten Monaten von November bis März sollen insgesamt 1000 Plätze zur Verfügung stehen. Im vergangenen Winter lag die Auslastung der Plätze bei mehr als 90%.
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7: Guten Morgen am Donnerstag.
8: Hi, guten Morgen.
7: Es ist irgendwie ganz entspannt. Ihr braucht euch auf die... Oh mein Gott, Entschuldigung.
8: Da ist der kleine Froschi noch am Start.
7: Da bin ich auch noch hier noch. Meine Stimme ist noch gar nicht richtig wach. Um die 13 Grad haben wir aktuell. Auch heute bis zu 24 Grad. Und die Sonne und Wolken wechseln sich immer mal wieder ab.
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8: Hi Schmitti, guten
9: Hallo.
8: Morgen.
9: Hallo, guten Morgen.
8: Es gibt einen ersten Baustellenstau in Marzahn, ne?
9: Genau, auf der Landsberger Allee stadteinwärts vor der Baustelle Marzahner Brücken. Hier braucht ihr aktuell schon mindestens eine Viertelstunde länger. Und Achtung noch, auf der A10 im südlichen Berliner Ring in Fahrtrichtung Magdeburg zwischen Niederlehme und Königswusterhausen steht ein unbeleuchtetes Fahrzeug. Bitte äußerste Vorsicht da. Geblitzt wird Prenzlauer Berg in der Grell- und Saarbrücker Straße. A13 Richtung Berlin zwischen Barhut und Teupitz. Und A100

0: Hier bei 94.3 RS2 ist er berühmt geworden durch GZSZ.
1: Ja, und er hatte gestern Abend sein großes Comeback nach 27 Jahren in der Serie. Ja. Der ist einfach wieder in seine alte Rolle von damals geschlüpft. Und heute Morgen ist er bei uns in der Show um kurz nach 8 hier bei 94.3 RS2.
0: Schönen guten Morgen.
1: Guten Morgen.

0: schönen guten Morgen
1: am Donnerstag. Die RS2 Morgenshow ist an. Schön, dass ihr schon bei uns seid.
2: Das Deutschland-Ticket wird mal wieder teurer. 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
1: 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Guten Morgen.
2: Morgen.

0: Wer von euch hat sich heute Morgen schon einen Coffee to go geholt? Schönen guten Morgen, guten Donnerstag, die RS2-Schuss an. Also für dich, Alicia, wird's ja teurer in Potsdam, dank der
1: Verpackungssteuer. Ne? Jetzt ab Oktober auf alles, was man sich eben Togo holen kann, ne? Wie so ein Becher Kaffee, Cappuccino, gibt's einfach nochmal 50 Cent on top.
2: Ja, also, ja, ich find's ja per se auch gut. Wissen wir ja, ne? Dass man sich so denkt, okay, dann setzt man sich halt mal lieber hin, anstatt schon wieder Müll zu produzieren. Mhm. Aber mit so einem Kaffee to go an einem schönen Herbsttag in der Sonne spazieren zu gehen, das will ich mir nicht nehmen lassen.
0: Ja, ich weiß auch nicht. Also ich bin ja auch so der größte Kaffee-Junkie und ich sag, egal, irgendwie Hauptsache Kaffee, aber da bin ich irgendwie knausrig. Also da würde ich sagen, nö. Nö, also die 50 Cent, nur damit ich jetzt da diesen To-Go-Becher habe, nö, das würde ich nicht. Ich bin auch die bei 150 Euro Einkaufsbummel, ne, sagt, nö, 20 Cent die Tüte. Mm-mm.
2: Wow. Nee,
1: das trage ich lieber alles zum Auto.
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10: Ich bin Marie-Louise Bress. Guten Morgen. Linke, Grüne und SPD beginnen heute gemeinsame Gespräche zu einer möglichen Regierungsbildung. Es handelt sich aber noch nicht um Sondierungen, sondern um Vorgespräche, heißt es. Bevor es um Vergesellschaftung, Haushaltslöcher und andere Streitpunkte geht, verlangen SPD und Grüne eine klare Abgrenzung gegen Antisemitismus und verbindliche Regeln für die linke Fraktion. Mit dem heutigen Tag gilt der neue Tankrabatt. Die Preise für den Liter Benzin oder Diesel sollen um rund 17 Cent fallen. Abhängig von Verbrauch und der Größe des Autos kann das im Schnitt eine Ersparnis von rund 10 bis 35 Euro im Monat ausmachen. In Berlin und Brandenburg wird heute und morgen im Einzelhandel gestreikt. Die Gewerkschaft Verdi fordert für die anstehenden Tarifverhandlungen die Übernahme des Vertrags aus Nordrhein-Westfalen, vor allem einen höheren Einstiegslohn von 14,90 Euro die Stunde. Die deutsche Nationalelf trifft heute Abend in der Nations League auf Serbien. Nach den enttäuschenden Ergebnissen der beiden vorherigen Spiele peilt das Team von Bundestrainer Jürgen Klopp den ersten Sieg an. Zu sehen heute Abend ab 20.45 Uhr live im ZDF.
11: Guten Morgen.
12: Hi, guten Morgen.
11: Kommt gut rein in euren Donnerstag. Heute kriegt ihr nochmal so einen richtig schönen warmen Herbsttag. Bis zu 24 Grad kriegen wir heute nochmal. Und 13 haben wir aktuell, so wie die letzten Tage. Da hat sich nicht so viel verändert. Es bleibt auch trocken. Dafür ist aber morgen wieder Regen am Start. Und es wird dann auch so langsam wieder kühler. Da kriegen wir maximal 20 Grad.
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12: Schmitty, guten Morgen.
13: Morgen. Guten Morgen.
12: Oh, es gab schon einen Unfall und zwar im Märkischen Viertel, ne?
13: Gerade eben passiert auf dem Wilhelmsruher Damm, da ist jetzt erstmal Höhe Finsterwalder Straße gesperrt. Dann haben wir auch schon wieder ein paar Staus, einmal in Marzahn, Landsberger, die Stadt einwärts vor der Baustelle Marzahner Brücken. Hier dauert es etwa 10 Minuten länger. Und auf dem Stadtring 100 sind wir jetzt auch bei knapp 10 Minuten plus, ja schon fast ab dem Britzer Tunnel bis zum Kreuz Schöneberg. Es wird geblitzt in Prenzlauer Berg in der Grellstraße, A13 Richtung Berlin zwischen Baruth und Teupitz und A113 statt auswärts kurz in Damm-Dreieck Waltersdorf. Und all das könnt ihr sehr gerne noch ergänzen. Ruft einfach an oder schickt WhatsApp, Berlin 20 und 3x die 19. Gute Fahrt.
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12: Einen wunderschönen guten Morgen.
11: Guten Morgen.
12: 7 haben wir es. Patti und Alicia für euch im Studio. Und unser Nick, der startet ja heute endlich ins richtige DJ-Trainingslager.
11: Ja, und das macht er zusammen mit diesem Kreuzberger Star-DJ.
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14: Hallo.
7: Wir sind im DJ Bootcamp. So, das ist deine normale Ausstattung, mit der du unterwegs bist?
14: Genau. Also, das würde dann auch zum Beispiel auf dem Perukaville oder so stehen. Aber da stehen noch 2 CD-Player mehr. Ja? Kann ich dir auch gleich erklären, warum.
7: Damit es geiler aussieht. Auch.
12: Ja, wofür unser DJ Nick eigentlich trainiert? Ach, der hat ja morgen seinen ersten großen Auftritt. Ihr hört es in 7 Minuten hier bei RS2. Schönen guten Morgen.
11: Guten Morgen.

0: 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Alicia, meinst du, der macht sich schon langsam so ein bisschen in die Hose vor Aufregung?
1: Ganz sicher, ganz sicher.
0: Nick hat ja als DJ-Schüler morgen einen großen Auftritt.
1: Ja, und seinen Lehrer, den kennt ihr tatsächlich alle.
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0: Ja, Nick übernimmt für einen Tag euren Job und ihr kommt dafür zu uns ins Studio.
1: Ja, und diese Woche gibt's ein Promi-Special mit dem DJ Alle Farben. Der will Nick darauf vorbereiten, morgen ab 8:30 unsere neue Party-halbe Stunde mal zu mischen.
0: Ja, da gibt's ja immer freitags bei uns ab 8:30 und wir schalten jetzt ins DJ-Trainingslager zu Nick und Alle Farben.
3: Hallo.
4: So, das ist deine normale Ausstattung, mit der du unterwegs bist?
3: Genau. Aber da stehen noch 2 CD-Player mehr. Ja? Kann ich dir auch gleich erklären, warum.
4: Damit es geiler aussieht auch, oder?
3: Nee, tatsächlich braucht man das. 3 brauche ich tatsächlich und ein 4. ist Backup.
4: Okay, wir haben ja nur 2, also es wird trotzdem gehen?
3: Es wird absolut gehen. Also ich gehe auch schon davon aus, dass du die Basics beherrschst.
4: Jetzt kann ich ja mal ein bisschen so tun, genau. Als könnte ich.
3: Erklär du mal den Anfang.
4: Erstmal. Also ich starte einen Player. Ja, irgendwann muss man ja anfangen.
3: So. Ja, mach mal.
4: Das heißt, wir machen eigene Regler hoch. So, dann begrüßt man so am so schon mal die Gäste und so.
3: Dann ja, was geht ab? Berlin, habt ihr Bock zu feiern?
4: So, haben wir alles gelernt, die Sprüche?
3: Genau.
4: Die besten
3: genau.
4: DJ-Sprüche habe ich drauf.
3: Also dann geht's los. Du solltest die Zeit haben, alle deine Songs zumindest
4: schon mal gehört zu haben.
3: Vor allem, wenn man jetzt vielleicht noch nicht das jede Woche 10-mal macht.
4: So. Du hast nämlich einen neuen mitgebracht auch.
3: Ich habe einen neuen mitgebracht.
4: Den wir euch natürlich hier ganz grandios.
3: Der ist schon auf dem Player.
4: Stark. Wir ballern raus heute hier.
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0: soll es ja heute ein bisschen billiger werden, ne? Durch den Tankrabatt. Schönen guten Morgen.
1: Guten Morgen.
0: 6.47 Uhr haben wir die RS2 Morgenshows an und wir checken auf jeden Fall für euch mal um kurz nach sieben, ja, wie viel es denn billiger geworden ist. Aber dafür wird das Deutschland-Ticket denn mal wieder teurer, ne?
1: Und zwar ganze 3,80 Euro. Von 63 Euro aktuell auf 66,80 Euro. Die Preissteigerung, die erwartet euch dann ab dem 1. Januar. Und das Jobticket und Semesterticket wird dementsprechend natürlich auch teurer.
0: Cool, aber was bleibt, ist natürlich das volle Bahnerlebnis mit Verspätung und Zugausfall. Yeah. Das wird nicht besser.
1: Ja, aber wir wollen euch natürlich mit guten News in den Tag bringen. Es gibt nämlich was geschenkt. Und zwar rund 40.000 kostenlose Zugtickets für alle 18-Jährigen. Die können damit dann einen ganzen Monat lang einmal quer durch Europa.
0: International.
1: Ja, und dafür könnt ihr euch ab heute bis zum 15. Oktober bewerben auf youth.europe.
0: Ja. Und es gibt auch ein kleines Quiz, was man da macht. Das müssen wir natürlich aber sagen, das ist nicht so gut wie unser Quiz mit dem. Aber ihr könnt euch ja für die Zugtickets bewerben und dann einfach bei uns mitspielen. Wir hätten da 2.500 Euro im Jackpot. Ja, die könnt ihr da mitnehmen auf eure Tour und eure Reise durch Europa und gleich verballern. Wir spielen auf jeden Fall gleich um 7 hier bei 94.3 RS2.

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9: Ich bin Marie-Louise Bress, guten Morgen. Anderthalb Wochen nach der Berlin-Wahl starten Linke, Grüne und SPD heute gemeinsame Gespräche. Sie betonen allerdings, dass es sich noch nicht um eine Sondierung handelt. Sebastian Passotti.
10: Bevor es um Vergesellschaftung, Haushaltslöcher und andere Streitpunkte geht, wollen die drei Parteien heute erstmal ein Thema abräumen, das eine mögliche Koalition wohl sonst dauerhaft beschäftigen würde. Es geht um die Frage, wie halten Linke, Grüne und SPD es mit dem Kampf gegen Antisemitismus und organisierte Kriminalität? Die Einigung darüber sei eine Grundvoraussetzung für Sondierungen, sagen die Grünen. SPD-Chef Steffen Krach wird noch deutlicher. Es brauche eine Vereinbarung über klare Konsequenzen bei antisemitischen Vorfällen.
9: Mit dem heutigen Tag gilt der neue Tankrabatt. Die Preise für den Liter Benzin oder Diesel sollen um rund 17 Cent fallen. Abhängig vom Verbrauch und von der Größe des Autos kann das im Schnitt eine Ersparnis von rund 10 bis 35 Euro im Monat ausmachen. Allerdings sind die Tankstellenbetreiber nicht dazu verpflichtet, den Rabatt weiterzugeben. Es lohnt sich, Preise über Tank-Apps zu vergleichen. In Berlin und Brandenburg wird heute und morgen im Einzelhandel gestreikt. Erfahrungsgemäß merken die Kunden wenig davon, außer dass es hier und da an der Kasse mal länger dauert. Die Gewerkschaft Verdi fordert für die anstehenden Tarifverhandlungen die Übernahme des Vertrags aus Nordrhein-Westfalen. Dort wurde schon verhandelt. Vor allem geht es Verdi um einen höheren Einstiegslohn von 14,90 Euro die Stunde. In Israel haben Passagiere von der dramatischen Situation an Bord einer Fly-Dubai-Maschine gestern erzählt. Demnach wurde der Pilot von seinem Kollegen im Cockpit mit einem Messer angegriffen. Passagiere konnten den Angreifer überwältigen. Er hatte, wie es aussieht, vor, die Maschine zum Absturz zu bringen. Crewmitglieder von Fly-Dubai konnten das Flugzeug sicher landen. Israels Regierungschef Netanyahu nannte die Passagiere Helden. Der verletzte Pilot liegt im Krankenhaus. In Potsdam wird der ein oder andere ab heute das Eis in der Waffel statt im Becher bestellen. Die Stadt führt als erste in Brandenburg eine kommunale Verpackungssteuer ein. Der Coffee-to-go, Pizzakartons oder die Dönerbox kosten dann 50 Cent zusätzlich. Eigentlich müssen die Läden die Steuer zahlen, sie werden die Steuer aber den Verbrauchern aufschlagen. Die Stadt will mit der Neuregelung den Verpackungsmüll reduzieren. Bundestrainer Jürgen Klopp hat die Erwartungen an das heutige Spiel gegen Serbien in der Nations League gebremst. Das Team steht nach den letzten enttäuschenden Partien unter Erfolgsdruck. Los geht es heute Abend um 20.45 Uhr zu sehen im ZDF.
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11: Mit Alexandra Eckel. Jahrelang stand ein großer Bürokomplex an der Hasenheide auf Kreuzberger Seite leer. Heute öffnet in dem alten Gebäude der Rentenversicherung eine neue Unterkunft für Geflüchtete. Bis zu 750 Menschen finden hier Platz. Die Unterkunft ist als Aufnahmeeinrichtung und damit nicht als ein dauerhaftes Zuhause gedacht.
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13: Guten Morgen am Donnerstag.
14: Hi, guten Morgen.
13: Gerade noch frisch mit um die 13 Grad. Es wird aber nochmal so ein richtig schöner Herbsttag. Wir kriegen bis zu 24 Grad und es bleibt trocken.
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13: Schmitti, guten
14: Hi.
13: Morgen.
14: Guten Morgen.
13: Gab schon ein paar Unfälle heute Morgen. Ist alles wieder tutti?
14: Ja, also es sind ein paar Wildunfälle, die es gab draußen in Brandenburg, aber hier in der Hauptstadt ist jetzt momentan alles erstmal ruhig. Ganz normaler Berufsverkehr, plant wird auf den meisten Pendlerstrecken rund 10 Minuten mehr einschonen und geblitzt wird aktuell Lichterfelde auf dem Hindenburgdamm. Alles könnt ihr sehr gerne noch ergänzen, Berlin 20 und dreimal die 19. Gute Fahrt.
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13: RS2. 7 Uhr haben wir es. Schönen guten Morgen am Donnerstag. Patti und Alicia für euch im Studio. Vielleicht ein E-Bike, ne, für schöne Radtouren durch einen bunten Herbstwald oder auch ein kleines Heimkino.
15: Ja, oder 333 Döner. Wie wäre es damit?
13: Das war so klar, dass du das jetzt sagst an dieser Stelle, Alicia. Also gut, ihr kriegt das alles für 2.500 Euro.
15: Yes, die liegen in unserem Jackpot bei unserem Quiz mit dem... Ja, und der gehört euch, wenn ihr wisst, wie der Satz von Maria aus Friedrichshain weitergeht. Achtung!
16: Am schönsten ist Berlin, wenn...
15: Schönsten ist Berlin, wenn...
13: Wie geht's da weiter? Habt ihr eine Idee? Dann ruft an. Berlin 94 3 92 94 3.

0: Kurzer Check, ne? Wenn ihr tanken müsst heute früh, was kosten das jetzt so am ersten Tag des Tankrabatts? Schönen guten Morgen.
1: Guten Morgen.
0: Ist die RS2 morgen schon am Donnerstag.
1: So, also der Liter Super, der kostet teilweise unter 2 Euro, also
0: oh, wow,
1: über 1,92.
0: Mhm.
1: E10 sogar unter 1,90.
0: Mhm.
1: Und Diesel war ja wirklich jetzt schon immer noch so mit das teuerste, zwischen 2,03 Euro und 2,20 Euro aktuell.
0: Ja, okay, also das ist schon deutlich günstiger geworden,
1: mhm,
0: wobei es halt ja auch immer noch teuer ist.
1: Ja, absolut.
0: Aber wir haben ja 2.500 Euro für euch in unserem Quiz mit dem... So, könnt ihr die ganze Tanke leer tanken. Wie geht's weiter im Satz von Marie aus Friedrichshain?
1: Am schönsten ist Berlin, wenn... So, zwei Songs habt ihr Zeit,
0: ja,
1: oder auch einmal tanken, wie
0: ja
1: ihr möchtet. Und dann spielen wir hier Berlin 94.3, 92.94.3. Ruft noch da an.

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0: Diese Shows, die müssen so grandios sein. Ne?
1: Die Backstreet Boys sind ja für also gefühlt 358 Konzerte gerade in Düsseldorf, auch nur in dieser einen Stadt. Und ganz viele Freunde von mir waren dort, sagen, da gibt's noch freie Plätze. Tickets halt richtig schweineteuer. Aber hey, also wenn er sagt, spontan, hätten wir da noch Bock. Wir haben ja 2.500 Euro für euch.
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3: Benjamin aus Friedersdorf ist jetzt bei uns. Bist du schon auf dem Weg zur Arbeit?
4: Nee, auf dem Weg noch nicht, aber ich bin schon auf jeden Fall wach. Aber ich habe auch noch Urlaub, deswegen bin ich auf jeden Fall auch nicht auf dem Weg zur Arbeit.
3: Genau. Hast du schon den ersten Kaffee getrunken?
4: Nee, auch noch nicht.
3: Auch noch nicht. Du hast gedacht, Mensch, also ich wach auf, da muss ich direkt bei RS2 anrufen. Weil das geht mir die ganze Zeit im Kopf rum. Das kann nur diese eine Antwort sein, wie es in dem Satz von Marie aus Friedrichshain weitergeht. Wir hören da nochmal rein, Benjamin.
5: Am schönsten ist Berlin, wenn...
3: So, also sind wir mal ganz gespannt. Was denkst du denn, wie dieser Satz weitergeht? Wird dir da im Kopf rum?
4: Ja, also kann ja echt vieles sein. Wurde ja auch schon vieles genannt. Und es wurde auch schon mal so in Richtung Weihnachten gedacht. Aber es wurde ja tatsächlich auch noch nicht gesagt, Weihnachtsmärkte sind.
3: Oh, in Berlin hat auch so viele, ne? Ja, muss man auf jeden Fall besuchen.
4: Berlin hat wirklich schöne, viele Weihnachtsmärkte. Also ich hoffe, dass es Weihnachtsmärkte sind. Wenn nicht, dann bin ich nicht traurig, weil dann bin ich zumindest mal durchgekommen.
3: Sehr gut. Wir hören mal rein.
5: Am schönsten ist Berlin, wenn...
4: Okay.
3: Oh. Aber es beruhigt mich, dass du nicht traurig bist, sondern einfach nochmal anrufst.
4: Ja,
3: nächste Runde gibt's um 9. Schön, dass du mitgemacht hast. Vielen Dank dir und schönen Tag.
4: Ja, danke.
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1: Ich bin Marie-Louise Bress. Guten Morgen. Anderthalb Wochen nach der Berlin-Wahl beginnen Linke, Grüne und SPD heute erste gemeinsame Gespräche zu einer möglichen Regierungsbildung. Es handelt sich aber noch nicht um Sondierungen, sondern um Vorgespräche. Bevor es um Vergesellschaftung, Haushaltslöcher oder andere Streitpunkte geht, verlangen SPD und Grüne eine klare Abgrenzung gegen Antisemitismus und verbindliche Regeln für die linke Fraktion. Deutschlandweit gilt der neue Tankrabatt. Die Preise an den Zapfsäulen sprangen direkt nach unten. Allerdings bezweifelt der ADAC, dass der Rabatt vollständig an die Kunden weitergegeben wird. Die Tankstellenbetreiber sind dazu nicht verpflichtet. Mit dem Rabatt können die Preise für den Liter Diesel oder Benzin um rund 17 Cent fallen. Der Klimawandel bedroht zunehmend die Gletscher in der Schweiz. Durch die Hitzewelle und den schneearmen Winter sind die Gletscher dieses Jahr um 5,5% geschmolzen. Das ist der zweitstärkste Gletscherschwund seit Beginn der Aufzeichnungen. Bundestrainer Jürgen Klopp hat die Erwartungen an das heutige Spiel gegen Serbien in der Nations League gebremst. Die DFB-Elf steht nach den letzten beiden Partien unter Erfolgsdruck. Los geht es heute Abend um 20.45 Uhr zu sehen im ZDF.
2: Schönen guten Morgen am Donnerstag.
3: Hi, guten Morgen.
2: Die letzten Tage konnten wir uns ja wirklich nicht beschweren. Es war immer ein richtig schöner Morgen, richtig schöner Tag.
3: Ja.
2: Heute wird es auch noch mal richtig toll, bis zu 24 Grad. Gerade noch mal, ja, so wie die letzten Tage, um die 13. Es bleibt heute trocken, die Sonne ist auch immer mal wieder am Start. Ab morgen wird es dann so langsam ein bisschen kühler, aber trotzdem immer noch bis zu 20 Grad.
3: Naja, wir haben Oktober.
2: Ja, ist okay.
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3: War das jetzt auch so ein alter Mutti-Spruch?
2: Weiß ich.
3: Im Oktober, da darf das dann auch mal kalt
2: darf
3: sein.
2: Darf jetzt mal Herbst werden.
3: Schmitti, guten Morgen.
4: Morgen. Guten Morgen.
3: Wir haben so ein bisschen Berufsverkehr-Höhepunkt langsam, ne?
4: Ja, es steuert darauf hin, genau, auf der A100 Richtung Wedding. Da dauert es mindestens schon wieder 10 Minuten länger ab dem Brinzer Tunnel bis Kreuz Schöneberg. Dann nochmal so ein bisschen Stau ab dem Kreuz Schmargendorf bis zum Dreifunkturm. Auf der A115 stadteinwärts auch 10 Minuten plus ab Höhe Kleinmachnow. Und das gilt auch für viele andere große Pendlerstrecken nach Berlin rein. Es wird geblitzt in Lichterfeld auf dem Hindenburgdamm, B1 in Vogelsdorf, in Hennigsdorf in der Forststraße, in Potsdam Lotte-Pulewka-Straße und A13 Richtung Berlin kurz hinter Karlau. Dankeschön an alle fürs Durchgeben und bei Staus oder Blitzern ruft gerne an oder schickt eine WhatsApp Berlin 20 und 3x19. Gute Fahrt wünsche ich.
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3: Hi, wunderschönen guten Morgen. Gleich haben wir es 7:30 an diesem Donnerstag. Patti und Alicia für euch hier im Studio. Nick steckt ja mittendrin im neuen Jobtausch. Er wird ja zum DJ ausgebildet vom Profi. Alle Farben.
2: Ja, die beiden sind endlich im DJ-Trainingslager für seinen großen Auftritt morgen hier bei uns ab 8:30.
3: Ja, und da geht's ja wirklich auch vor allem um eines, ne? Den richtigen Übergang von einem in den anderen Song.
5: 1, 2, 3, 4.
6: Läuft nicht gerade.
5: Jetzt haben wir ein Problem, weil es läuft gleich.
6: Ja, weil du bist da nämlich nicht genau drauf gewesen.
5: Jetzt sind wir drauf.
6: Okay, dann machen wir Übergang.
3: Ob das noch klappt mit dem richtigen Übergang. Also ihr seid auf jeden Fall dabei in 7 Minuten hier bei RS2. Schönen guten Morgen.
2: Guten Morgen.

0: herzlich willkommen. Schön, dass ihr dabei seid. 7.36 Uhr haben wir es. Ja, im Jobtausch-Promi-Spezial, muss man sagen. Ja, zusammen nämlich mit dem DJ Alle Farben.
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0: Prinzip, das kennt ihr ja schon. Ne? Nick übernimmt für einen Tag euren Job und ihr kommt dafür zu uns ins Studio.
2: Genau, und aktuell haben wir ja eine Promi-Runde mit dem DJ Alle Farben. Der zeigt Nick gerade im Trainingslager, wie das mit dem perfekten Übergang von einem Song in den anderen funktioniert.
3: Und dann läuft's aber, dann müssen wir jetzt aufpassen. Ne?
4: Und dann mixst du den noch unveröffentlichten Song da gleich rein.
3: Okay.
4: Ich gucke erstmal dein Skill-Level an.
3: Wow.
4: Das ist ganz wichtig.
3: Ja. Bewegst du dich auch so ein bisschen dabei? So?
4: Natürlich. Immer im Takt bleiben. Ganz wichtig, bleib immer im Takt. So, soll ich mal ein Stück vorspulen gleich? Oder nee, mach erstmal dein Ding.
3: Also wir sehen jetzt, wir gucken uns vor allem die Beats per Minute an. Das ist ja
4: genau.
3: Der Schlüssel. 128, der
4: 128,
3: Klassiker.
4: Genau. Und da?
3: Der andere ist aber 133.
4: Also gehen wir runter.
3: So viel Zeit nimmst du dir immer? Das ist ja das gerade das tollste Feature. Das tollste Feature, das man drücken kann. Und
4: zwei Sekunden.
3: Dass er das besser für dich macht.
4: Ja, aber du bist sicherer, wenn du es selber gemacht hast, weil die Technik, die macht Fehler. Guck mal, bei dem B, ich habe das schon markiert, wo an du Play drücken musst.
3: Das stimmt, kommt wirklich ein B jetzt. Achtung, 1, 2, 3, 4.
4: Den hättest du ein bisschen zu machen können.
3: Ich war aufgeregt, aber das war jetzt.
2: Klingt irgendwie wie eine Wissenschaft, wirklich.
0: Gibt es dieses Buch eigentlich DJing für Dummies? Ganz wichtig für Nick als angehende DJ ist natürlich die Wiedererkennung. Es wird sehr unangenehm in einer Stunde hier bei

0: Sam.
1: Es ist das Erfolgsrezept für einen richtig guten Film. Und das beweist sich jetzt auch direkt mal wieder. Schönen guten Morgen.
2: Guten Morgen.
1: Das ist die RS2 Morgenshow am Donnerstag.
2: Ja, und wir haben hier jemanden im Team, der sich sehr gut auskennt mit Kino und Streaming. Ja,
3: Nick. Guten Morgen.
2: Hallo, guten Morgen. Ja, und es wurde mal wieder ein Buchbestseller verfilmt.
4: Das ist Verity. Die Ärzte glauben nicht, dass sie jemals wieder sprechen oder laufen wird. Du bist die Einzige, die ihr letztes Buch beenden kann.
3: Ja, es geht um den Film Verity. Mit dabei Dakota Johnson und Anne Hathaway. Die junge Autorin Lowen soll die erfolgreiche Buchreihe von Verity Crawford beenden, die seit einem mysteriösen Unfall nicht mehr schreiben kann. Bei ihren Recherchen stößt sie aber auf verstörende Geheimnisse.
1: Oh, das ist von der Autorin Colleen Hoover. Ich liebe ihre Bücher. Also ich werde mir den Safe angucken.
2: Ich dachte, das sind so Liebesromane.
1: Nein, das ist gruselig. 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
3: Ja, die Serie kommt 2029 als Film ins Kino. Ach. Die Story spielt mehrere hundert Jahre vor der Originalserie und natürlich geht's, wie in der Serie, auch um Krieg und Machtkämpfe.
2: Ja, und im Streaming startet eine ziemlich bewegende Doku.
3: Ja, ab morgen läuft die Doku Schumacher 94, die Geburt einer Legende, bei Netflix. Geht darum, wie Michael Schumacher 1994 seinen ersten WM-Titel holt und innerhalb einer Saison zur deutschen Formel 1-Legende wird. Mit dabei auch seine Ehefrau Corinna.
5: Nicht viele kennen Michael so, wie ich ihn kenne.
6: Mein Ziel ist sicherlich, irgendwann vielleicht mal ganz, ganz vorne dabei sein zu können.
7: Michael Schumacher beim großen Preis von Brasilien.
5: Das war der Anfang. Der Anfang von was Großem.
2: Boah, ich Gänsehaut gerade.
1: Oh. Ich finde das so beeindruckend, dass die Familie das so krass bis heute so privat halten kann. Ich finde das auch wirklich toll. Also das wird auf jeden Fall eine ganz, ganz emotionale Sache. Vielen Dank, Yannick, und euch einen guten Start in den Donnerstag hier mit 94.3 RS2.

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2: Ich bin Marie-Louise Bress. Guten Morgen. Berliner Linke, Grüne und SPD beginnen heute ihre Gespräche für eine mögliche Koalition. Vor allem ein Thema steht im Mittelpunkt. Sebastian Pasotti.
3: Sie sondieren, ob sie überhaupt gemeinsam sondieren können. So lässt sich der Termin heute zusammenfassen. Es geht heute nur um die Themen Antisemitismus und organisierte Kriminalität. Dass man sich hier einige, sei eine Grundvoraussetzung für Sondierungen, heißt es von den Grünen. Teile der Berliner Linken stehen wegen ihrer Positionen zum Antisemitismus schon seit längerem in der Kritik. Damit das Thema eine mögliche Koalition nicht immer wieder belastet, wollen Linke, Grüne und SPD hier heute eine gemeinsame Sprache und Regeln finden.
2: Deutschlandweit gilt der neue Tankrabatt. Die Preise an den Zapfsäulen sprangen direkt nach unten. Allerdings bezweifelt der ADAC, dass der Rabatt vollständig an die Kunden weitergegeben wird. Die Tankstellenbetreiber sind dazu nicht verpflichtet. Mit dem Rabatt können die Preise für den Liter Benzin oder Diesel um 17 Cent fallen. Es lohnt sich, die Preise in Apps wie Clever Tanken zu vergleichen. Im Einzelhandel in Berlin und Brandenburg wird heute und morgen gestreikt. Die Gewerkschaft Verdi will mit dem Streik Druck machen vor der nächsten Verhandlungsrunde Ende nächster Woche. Verdi will erreichen, dass der Tarifvertrag aus Nordrhein-Westfalen übernommen wird. Er sieht unter anderem Einstiegsgehälter von 14,90 Euro die Stunde vor. Im US-Bundesstaat Tennessee ist eine geplante Hinrichtung der verurteilten Mörderin Christa Pike fehlgeschlagen. Die 50-Jährige wird nach Angaben ihrer Anwälte im Krankenhaus behandelt. Ihr Zustand sei unbekannt, heißt es. Der oberste Gerichtshof hatte erst wenige Stunden zuvor den Weg für die Hinrichtung freigemacht. Es wäre die erste Hinrichtung einer Frau in Tennessee seit mehr als 200 Jahren gewesen. Die Gletscher in der Schweiz sind in diesem Jahr massiv geschmolzen. Die Hitzewelle und ein schneearmer Winter haben die Gletscher 5,5% ihrer Masse gekostet, warnt das Gletschermonitoring-Netzwerk der Schweiz. Es ist der zweitstärkste Gletscherschwund seit Beginn der Aufzeichnung. Nach einem Unentschieden und einer Niederlage steht heute das dritte Spiel für die DFB-Elf in der Nations League an, diesmal gegen Serbien. Nico Schlotterbeck fällt allerdings verletzt aus. Los geht es ab 20.45 Uhr im ZDF.
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4: Mit Alexandra Ecke. Hier in Berlin startet heute die Kältehilfe für obdachlose Menschen erstmal mit rund 670 Plätzen. In den besonders kalten Monaten von November bis März sollen insgesamt 1000 Plätze zur Verfügung stehen. Im vergangenen Winter lag die Auslastung der Plätze bei mehr als 90%.
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6: Hi, hallo. Ja, am Donnerstag. Ich komme gut rein in den Tag und genieße ihn nochmal so richtig. So ein richtig schöner Herbsttag wird das hier nochmal. Richtig angenehm warm. Bis zu 24 Grad kriegen wir heute. Gerade sind wir noch bei um die 13. Also es sieht tatsächlich einfach so aus wie die restliche Woche bisher. Aber morgen geht es da so ein bisschen bergab. Ich traue es mich gar nicht zu sagen. Aber es ist Oktober, sind wir ehrlich. Es wird natürlich ein bisschen kühler. Maximal nur noch 20 Grad und auch Regen ist am Start.
7: Ich habe auch einen schönen Herbstohrwurm für euch. Die neue Single von Taylor Swift.
6: Die liebst du, ne?
7: Die liebe ich. Das ist auch krass. Meine Herbst-Playlist ganz oben. Patient Zero, neue Single. Spielen wir gleich für euch.
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7: Schmitty,
6: guten Morgen.
8: Morgen.
7: Stau auf dem Stadtring 100. Der hat jetzt nochmal so ein bisschen zugelegt, ne?
8: Genau, Richtung Wedding jetzt eine Viertelstunde anstehen ab der Buschkrugallee bis zum Kreuz Schöneberg und am Dreieck Funkturm dann auch wieder Stau in der Ausfahrt Hallenseestraße zum Messedamm. Richtung Süd dauert es fast 10 Minuten länger hier auf der A100 ab dem Jakob-Kaiser-Platz und deshalb auch ein Viertel Stau auf der A111 ab dem Saatwinkler Damm. Im Kreis Ost-Prignitz-Ruppin ist die B122 zwischen Köpernitz und dem Abzweig nach Zechow momentan nach einem Unfall komplett gesperrt. Hier ist gerade auch ein Rettungshubschrauber im Einsatz. Und geblitzt wird in Wittenau am Nordgraben, Neukölln auf der Sonnenallee, B1 in Vogelsdorf, in Potsdam, Lotte-Pulewka-Straße und A13 Richtung Berlin, kurz hinter Karlau. Dankeschön fürs Durchgeben. Bei Staus oder Blitzern ruft gern an oder schickt eine WhatsApp Berlin 20 und 3x19. Kommt gut an.
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7: RS2. 8 Uhr am Donnerstag. Schönen guten Morgen.
6: Guten Morgen.
7: Schön, dass ihr bei uns seid. Und nach 27 Jahren ist es für viele das Comeback des Jahres. Na, bei RS2 hat er ja auch hier mal gearbeitet. Mhm. Unser alter Kollege Olli P. ist zurück bei GZSZ.
6: Ja, und ob sich in den 27 Jahren hinter den Kulissen wirklich was verändert hat und welche Macke er am Set auch nach so vielen Jahren nicht ablegen kann.
7: Ja, das verrät er euch persönlich in 7 Minuten hier bei 94.3 RS2. Schönen guten Morgen.
6: Guten Morgen.

0: Nach 27 Jahren ist er wieder zurück bei der Kultserie GZSZ.
1: 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Du brauchst
0: Hier ist die RS2 Morgen Show am Donnerstag.
2: Guten Morgen. Ja, für zwei Folgen schlüpft er wieder in seine Rolle als Ricky Marquardt. Ja. Gestern Abend lief schon die erste, heute Abend geht's weiter. Und jetzt ist er bei uns. Guten Morgen, Olli.
3: Ja, schönen guten Morgen.
0: Ja, wie war denn so jetzt das Gefühl, nach so vielen Jahren wieder am Set da aufzuschlagen?
3: Das war ein ganz besonderer Moment. Also noch nicht mal am Set anzukommen, sondern auch schon der Weg dahin, wieder die Autobahnausfahrt zu nehmen, die Straßen lang zu fahren. Und dann kamen die Erinnerungen zurück, also wirklich Straßen, die ich 27 Jahre lang nicht gefahren bin.
0: Ja.
3: Und auf einmal kommst du da wirklich zur Schranke, die Schranke geht hoch, du fährst davor, der Empfangstresen ist noch da, wo er ist, das Catering ist noch da, wo es ist, die Toiletten natürlich, so das Grundgerüst emotional war noch da von früher, aber irgendwie war alles doch ganz neu.
2: Ja.

0: Gibt es etwas, das du inzwischen besser kannst als vor 27 Jahren?
1: Nee, ich glaube, ich dachte, nach 27 Jahre später bin ich gelassener und ruhiger am Set. Aber ich bin immer noch genauso ungeduldig und gucke auf die Uhr, wenn irgendwas zu lange dauert. Wobei, ganz so stimmt es nicht. Die Dreharbeiten waren wirklich für mich insofern wirklich entspannt, weil ich damals war ich wirklich immer sehr aufgeregt und diesmal war ich nicht aufgeregt. Ich habe mich einfach nur gefreut, ja, so ein kleines Nachhausekommen.
0: Ja, also heute Abend gibt es ja noch eine Folge bei GZSZ mit dir. Schön, dass du heute Morgen Zeit hattest und ne, alles Liebe von deinen alten Kollegen aus dem RS2-Team.
1: Ja, also auch an euch, wenn ich jetzt richtig rechne, sollte ich in 23 Jahren dann auch wieder bei euch moderieren. Also,
0: toll.
1: Ich hoffe, ihr haltet die Stellung. Ich freue mich auf euch und viel Spaß bei der Folge, die heute noch kommt.
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0: knapp 5 Euro für so einen Latte Macchiato auf eurem Weg zur Arbeit zahlt ihr jetzt nochmal 50 Cent mehr. Hurra! Die RS2-Morgenshow ist an am Donnerstag. Das kann doch wirklich nicht sein.
1: Oh ja, alle Potsdamerinnen und Potsdamer müssen mit mir jetzt gemeinsam stark sein, denn uns betrifft die neue Verpackungssteuer. Mhm. 50 Cent für Einwegbecher und alles, was halt
0: Einweg ist.
1: Ja, Einweg ist halt.
2: Ja, aber Moment mal, Alicia, das müsstest du doch eigentlich super finden. Hier weniger Müll, Nachhaltigkeit und so weiter.
1: Ja, finde ich ja per se auch toll, aber ich liebe halt auch meinen Kaffee to go. Das kann ich jetzt nicht leugnen. Wie findet ihr das?
3: Ich muss ganz ehrlich sagen, ich halte da nicht viel davon. Der Sinn erschließt sich mir nicht, dass jetzt da so viel Mehreinnahmen für die Stadt generiert werden. Und mir ist schon aufgefallen, dass viele kleine Imbissbuden, auch Dönerläden, die haben schon, als es angekündigt wurde, ihre Sachen um 50 Cent erhöht, bevor das überhaupt umgesetzt wurde.
4: Also ich finde das eigentlich ganz gut. Ich gehöre zu den Leuten, ich nehme meine Becher und Flaschen meistens von zu Hause mit. Und wenn ich mir die überquellenden Mülleimer anschaue, dann glaube ich, ist es ganz gut, wenn wir alle versuchen, ein bisschen zu reduzieren.
2: Ja, das sehe ich auf jeden Fall bei mir in Prenzlauer Berg sowieso. Langen Party-Sommerabende sind zwar jetzt durch, aber wenn man in so einem Coffeeshop bei uns im Prenzlauer Berg nicht mit so einem Recap, so einem Mehrwegbecher auftaucht, dann wird man ja schon schräg angeguckt.
0: Ich bin der größte Kaffee-Junkie und ich möchte immer Kaffee trinken, ja, aber ich sage euch ganz ehrlich, wenn das jetzt 50 Cent, das würde ich nicht machen. Das ist aber das gleiche Prinzip wie, ich kaufe ein irgendwie für 100 Euro und dann sagen die, kostet 20 Cent die Tüte. Nö.
1: Meine ich,
0: dann will ich keine Tüte.
2: Dann fällt dir halt auf dem Weg zum Auto alles runter, ist doch egal.
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0: hier bei RS2. Schön, dass ihr bei uns seid. Guten Morgen.
1: Morgen.
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9: Ich bin Marie-Louise Bress. Guten Morgen. Linke, Grüne und SPD beginnen heute gemeinsame Gespräche zu einer möglichen Regierungsbildung. Es handelt sich aber noch nicht um Sondierungen, sondern um Vorgespräche, heißt es. Bevor es um Vergesellschaftung, Haushaltslöcher oder andere Streitpunkte geht, verlangen SPD und Grüne eine klare Abgrenzung gegen Antisemitismus und verbindliche Regeln für die linke Fraktion. Mit dem heutigen Tag gilt der neue Tankrabatt. Die Preise auf den Anzeigetafeln sind direkt gefallen. Der Liter Benzin oder Diesel kostet vielerorts tatsächlich fast 17 Cent weniger. Der ADAC rät dennoch zum Vergleich, weil nicht alle Tankstellen den Rabatt vollständig weitergeben. Im US-Bundesstaat Tennessee ist eine geplante Hinrichtung der verurteilten Mörderin Krista Pike fehlgeschlagen. Die 50-Jährige wird nach Angaben ihrer Anwälte im Krankenhaus behandelt. Der oberste Gerichtshof hatte erst wenige Stunden zuvor den Weg für ihre Hinrichtung freigemacht. Und die deutsche Nationalelf trifft heute Abend in der Nations League auf Serbien. Nach dem Remis und der Niederlage in den beiden vorherigen Spielen peilt das Team von Bundestrainer Jürgen Klopp den ersten Sieg an. Zu sehen ab 20.45 Uhr live im ZDF.
1: Guten Morgen hier am Donnerstag.
0: Morgen.
1: Ja, es sieht eigentlich aus wie die restlichen oder die letzten Tage, sagen wir mal so. Auch gerade um die 14 Grad. Es bleibt trocken. Die Sonne kommt immer mal wieder vorbei, auch wenn so ein paar Wolken am Himmel sind. Aber es kommt kein Regen runter. Wir kriegen bis zu 24 Grad. Morgen dann aber sicherheitshalber einen Regenschirm mitnehmen. Es wird wieder ein bisschen kühler. Maximal 20 Grad und ja, nass.
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0: Schmitti, guten Morgen. In Charlottenburg gab es einen Unfall und der sorgt für Behinderung auf dem Saatwinkler Damm, ne?
10: So sieht's aus. In Richtung Beusselstraße ist aktuell auch gesperrt zwischen Buchholzweg und dem Friedrich-Ohlbricht-Damm. Und über genau den versuchen jetzt viele zu umfahren, dauert mindestens 10 Minuten länger. Startring 100 Richtung Wedding, hier eine Viertelstunde anstehen ab der Buschkruckallee bis zum Kreuz Schöneberg. Und am Dreieckfunkturm dann auch wieder Stau in der Ausfahrt Hallenseestraße zum Messedamm. Auf der A111 statt einwärts fast 10 Minuten anstehen ab dem Tunnelflughafen Tegel und auf der A115 Richtung Berlin fast 20 Minuten plus ab Kleinmachnow. geblitzt wird. Wittenau am Nordgraben, Neukölln auf der Sonnenallee, in Eichwalde Seestraße und A9 Richtung Berlin im Dreieck Potsdam. Dankeschön fürs Durchgeben. Bei Staus oder Blitzern ruft gern an oder schickt eine WhatsApp. Berlin 20 und 3x die 19. Kommt gut an.
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0: 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Gleich 8:30. Schöne guten Morgen. Schön, dass ihr bei uns seid. Ja, unser Nick, der startet ja heute endlich ins richtige DJ-Trainingslager.
1: Ja, und zwar zusammen mit diesem Kreuzberger Star-DJ.
11: Ich zeige jetzt, wie ich ihn machen würde, ja?
12: Kannst du mal kurz ein Urteil? Ich meine, es ist nichts kaputt gegangen?
11: Nee, es war in Ordnung. Du hattest ja auch nicht so viel Zeit, muss man sagen.
12: Ja.
11: Ich habe dich direkt ins kalte Wasser.
12: Auf die Brust gelegt.
11: Wichtig, das würde ich immer so machen, auch wenn ich als Lehrer arbeiten würde, weil ja. Erstmal sehe, wie jemand reagiert.
0: Alle Farben ist cool.
1: Ja, ist er.
0: Ja, wofür unser Nick eigentlich trainiert? Na, der hat morgen seinen ersten großen Auftritt.
1: Oh, ich bin aufgeregt.
0: In 7 Minuten hier bei RS2. Morgen.
1: Guten Morgen.

0: Alicia, meinst du, der macht sich langsam, aber sicher schon so ein bisschen ins Höschen?
1: Definitiv, aber ich mach das auch.
0: Also Nick hat als DJ-Schüler morgen ja einen großen Auftritt.
1: Oh ja, und seinen Lehrer, aber den kennt er alle.
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0: Ja, Nick übernimmt ja für einen Tag euren Job und ihr kommt dafür hier zu uns ins Studio.
1: Ja, denn diese Woche haben wir ein Promi-Special für euch mit dem DJ Alle Farben und der will Nick darauf vorbereiten, morgen ab 8:30 hier unsere Party halbe Stunde zu mixen.
0: Ja, machen wir immer freitags ab 8:30 und wir schalten jetzt wieder ins DJ-Trainingslager zu Nick und Alle Farben.
3: Du übst es zu Hause bei dir nochmal im Wohnzimmer, gehst es Minute für Minute alles durch, oder?
4: Dieses Set, ja.
3: Wirklich, ja?
4: Ja. Okay. Erstmal klar, das jahrelange Üben, das nehmen wir mal vorweg.
3: Wie viele Jahre?
4: Viele. Vorm Sommer ist die längste Vorbereitungszeit und dann ist es so, dass ich immer anpasse. In welchem Land bin ich? Vielleicht spiele ich einen Song aus dem Land.
3: Dann flippen die Leute ja sowieso noch aus.
4: Dann ist es so, dass ich natürlich Sänger, Trompete, sowas abwechselnd immer mal wieder dabei habe.
3: Ja. Also viele denken ja so, wenn du ein Set fertig hast für den Sommer, ab auf den USB-Stick.
4: Das, ja? Also schön wäre es, aber grundsätzlich ist es ganz wichtig, so ein Alleinstellungsmerkmal. Was ist dein Signature? Kann auch dein Klamottenstil sein, aber
3: also
4: meistens...
3: Früher hat man auf Hochzeiten, wer hat an der Uhr gedreht?
0: Stimmt.
3: Der letzte Rauschmeißer.
4: Oh ja, Gott. Rauschmeißer.
3: Hast du einen Rauschmeißer?
4: Ich habe früher mal Walzer gespielt zum Rauschmeißen.
0: Okay. Oh.
4: Tchaikovsky.
0: Oh, eieieiei.
1: Also eine Stunde DJ-Training hat unser Savitschi, a.k.a. DJ Nick, hat er noch.
0: Aber bis dahin wenigstens einen Übergang hinkriegt. Ihr hört es um 9:45 hier bei RS2.

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0: ist schon ein bisschen blöd, bin ich ehrlich.
1: Was denn?
0: Naja, ich muss irgendwie fürs Tanken eine halbe Niere bezahlen.
1: Aber es ist ein bisschen günstiger ab heute.
0: Ja, a win is a win. Aber jetzt machen sie auch noch das Deutschland-Ticket teurer. Hallo. Ja,
1: die RSV-Morgenshow ist an am Donnerstag. Schönen guten Morgen. Von 63 Euro jetzt auf 66,80 Euro ja, im Monat.
0: 3,80 Euro mehr ist unnötig. Muss nicht sein.
1: Aber hey, eine gute Zugnachricht gibt es ja.
0: Ja, zumindest für alle 18-Jährigen. Die haben jetzt nämlich wieder die Chance auf ein gratis Interrail-Ticket. Ab heute könnt ihr euch nämlich bis zum 15. Oktober bewerben auf eins der 40.000 Tickets, die es dafür gibt und dann einfach einmal quer durch Europa reisen. Mhm. Mein Bruder, der hat das gemacht und der schwärmt tatsächlich heute noch davon.
2: Ja, das war eine richtig schöne Zeit damals. War eine super Erfahrung, habe viele Leute kennengelernt, schöne Städte besucht und wenn es kostenlos ist, umso besser.
1: Und vielleicht nehmt ihr euch auch noch 2.500 Euro mit hier beim Quiz mit dem dann könnt ihr mal richtig schön auf die Kacke hauen. Gleich um 9 spielen wir die nächste Runde hier bei 94.3 RS2. Guten Morgen.
0: Morgen. You know what?

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13: Ich bin Marie-Louise Bress, guten Morgen. Anderthalb Wochen nach der Berlin-Wahl starten Linke, Grüne und SPD heute gemeinsame Gespräche. Sie betonen allerdings, dass es sich noch nicht um eine Sondierung handelt. Sebastian Pasotti.
14: Bevor es um Vergesellschaftung, Haushaltslöcher und andere Streitpunkte geht, wollen die drei Parteien heute erstmal ein Thema abräumen, das eine mögliche Koalition wohl sonst dauerhaft beschäftigen würde. Es geht um die Frage, wie halten Linke, Grüne und SPD es mit dem Kampf gegen Antisemitismus und organisierte Kriminalität. Die Einigung darüber sei eine Grundvoraussetzung für Sondierungen, sagen die Grünen. SPD-Chef Steffen Krach wird noch deutlicher. Es brauche eine Vereinbarung über klare Konsequenzen bei antisemitischen Vorfällen.
13: Der neue Tankrabatt hat die Spritpreise vielerorts spürbar sinken lassen. Ein Vergleichsportal meldet um rund 10 Cent gesunkene Durchschnittspreise. Einige Tankstellen bieten Superbenzin der Sorte E10 für unter 2 Euro an. Der ADAC rät zum Vergleich. Insgesamt ist ein Rabatt von knapp 17 Cent pro Liter möglich. Die Tankstellenbetreiber sind aber nicht verpflichtet, den Rabatt an die Kunden vollständig weiterzugeben. Der Bundesgerichtshof in Karlsruhe beschäftigt sich am Vormittag mit der Frage, ob eine Preiserhöhung bei Amazon Prime vor 3 Jahren rechtens war. Die NRW-Verbraucherzentrale hatte geklagt, weil Millionen Abokunden nicht ausdrücklich auf die Erhöhung hingewiesen wurden. Es geht um 21 Euro mehr fürs Jahresabo. 2 Gerichte haben die Erhöhung für unwirksam erklärt. Amazon geht nun dagegen vor. Bei der ersten geplanten Hinrichtung einer Frau in Tennessee seit mehr als 200 Jahren hat es dramatische Komplikationen gegeben. Die verurteilte Mörderin Krista Parks hat 2 Giftspritzen überlebt. Die 50-Jährige wurde in ein Krankenhaus gebracht. Der Vollstreckung des Urteils war ein juristisches Tauziehen vorausgegangen. Erst kurz vorher hatte der Supreme Court die Vollstreckung des Urteils erlaubt. Pike war als 18-Jährige wegen des Mordes an einer Klassenkameradin verurteilt worden. Im Einzelhandel in Berlin und Brandenburg wird heute und morgen gestreikt. Die Gewerkschaft Verdi will mit dem Streik Druck machen vor der nächsten Verhandlungsrunde Ende nächster Woche. Verdi will erreichen, dass der Tarifvertrag aus Nordrhein-Westfalen übernommen wird. Er sieht unter anderem Einstiegsgehälter von 14,90 Euro die Stunde vor. Bundestrainer Jürgen Klopp hat die Erwartungen an das heutige Spiel gegen Serbien in der Nations League gebremst. Das Team steht nach den letzten enttäuschenden Partien unter Erfolgsdruck. Los geht es heute Abend um 20.45 Uhr zu sehen im ZDF.
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13: mit Alexandra Eckel. Jahrelang stand ein großer Bürokomplex an der Hasenheide auf Kreuzberger Seite leer. Heute öffnet in dem alten Gebäude der Rentenversicherung eine neue Unterkunft für Geflüchtete. Bis zu 750 Menschen finden hier Platz. Die Unterkunft ist als Aufnahmeeinrichtung und damit nicht als ein dauerhaftes Zuhause gedacht.
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16: Guten Morgen am Donnerstag.
17: Hi, guten Morgen.
16: Ja, heute gibt es keine großen Überraschungen. Sieht aus wie die letzten Tage. 15 Grad haben wir aktuell und bis zu 24 sind heute noch mal drin. Also genießt den Tag noch mal richtig doll, bevor es morgen dann nass wird und maximal 20 Grad.
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17: Und Schmitty hat für euch ein kurzes Autobahn-Update.
19: Gerade eben passiert ein Unfall auf der A115 Richtung Berlin zwischen Kleinmachnow und Kreuz-Zehlendorf. Genau in der Baustelle. Rechte Spur ist gesperrt. 20 Minuten Passierdauer. Und der aktuellste Blitzer steht in Zehlendorf auf der Görzallee. Und wenn ihr auch noch was habt, ruft mich gerne an oder schickt eine WhatsApp. Berlin 20 und 3x19. Kommt gut an.
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17: Guten Morgen.
16: Morgen.
17: 9 Uhr haben wir es am Donnerstag. Schön, dass ihr bei uns seid. Heute nochmal letzter so richtig schön warmer Tag. Dann haut der Herbst rein und es wird wieder nass und kühler.
16: Ja, ihr könnt ja einfach so ein bisschen schummeln und dem vielleicht entfliehen mit so einem kleinen Urlaub. Das geht zumindest einfacher mit 2.500 Euro.
17: Ja, die Dinge in unserem Jackpot bei unserem Quiz mit dem...
16: Ja, und der gehört euch, wenn ihr wisst, wie der Satz von Marie aus Friedrichshain weitergeht. Achtung. Am schönsten ist Berlin, wenn...
17: Ja, Benjamin aus Friedersdorf hat's heute Morgen schon probiert bei uns.
20: Kann ja echt vieles sein, wurde ja auch schon vieles genannt. Und es wurde auch schon mal so in Richtung Weihnachten gedacht, aber es wurde ja tatsächlich auch noch nicht gesagt, Weihnachtsmärkte sind.
16: Ja, also mit Weihnachten wurde jetzt, glaube ich, wirklich schon alles ausgeschöpft.
17: Ja.
16: Das war's auch nicht. Vielleicht geht's also in eine andere Richtung.
17: Nicht wir freuen uns auf eure Ideen. Ruft an, Berlin 94 3 92 94 3.

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0: 2500 Euro. Mein Gott, die wollen doch hier endlich mal raus zu euch.
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2: So, und jetzt ist Julia aus Wilmersdorf bei uns. Guten Morgen.
3: Guten Morgen. Ich fasse es nicht.
0: Wir fassen es auch nicht. Du bist es.
3: Eure zarten Stimmen zu hören.
0: Wo redest du jetzt mit?
3: Ich sitze im Homeoffice.
2: Schön. Vorhin so ganz leise. Im Homeoffice.
0: Ja, da kannst du.
2: Ich ruf nur kurz durch.
0: Ja, nur ganz kurz. Da kannst du ganz laut eventuell gleich jubeln. Solltest du hier richtig liegen, dann stört es auch keinen Kollegen.
3: Oh, hör auf.
0: Wir hören nochmal rein bei Maria aus Friedrichshain.
2: Am schönsten ist Berlin, wenn. Am schönsten ist Berlin, wenn. Julia, was denkst du denn, wie der Satz weitergeht?
3: Okay, ich habe jetzt die Tage ein bisschen was verfolgt. Ja. Ich bin jetzt mal ganz zurück. Am schönsten ist Berlin, wenn man Urlaub hat. Ich glaube, das kam noch nicht. Freizeiturlaub. Kann man ein bisschen was machen mal.
2: Kann man auch das ein bisschen mehr genießen. Das ist nicht so ein Stress in der Stadt.
3: Da kann man sich auch mal ein Sightseeing-Point angucken.
0: Also.
3: Oh Gott.
2: Ich bin auch aufgeregt.
3: Ich muss mich hinsetzen.
0: Ist der Urlaub vielleicht die richtige Antwort? Wir hören rein.
2: Am schönsten ist Berlin, wenn.
0: Och, Mann!
2: Ich kann nicht mehr!
0: Aber.
3: Irgendwas fühlt sie, was wir noch nicht raus haben.
0: Das mit dem Urlaub. An dieser Stelle ist gar nicht so schlecht gedacht.
2: Ja. Du probierst es einfach nochmal, okay?
3: Ja, auf jeden Fall.
0: 15 Uhr nächste Runde. Wir freuen uns, Julia.
3: Vielleicht bis gleich.
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1: Schönen Donnerstag wünschen wir euch.
2: Guten Morgen.
1: Heute nochmal so einen richtig schönen langen Herbstspaziergang machen. Lohnt sich auf jeden Fall, denn es wird nochmal richtig schön. Bis zu 24 Grad kriegen wir. Die Temperaturen steigen so langsam. Um die 14 haben wir. Die Sonne ist am Start. Und auch wenn wir immer wieder ein paar Wolken haben, es bleibt heute trocken.
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4: Guten Morgen. Also in erster Linie staut es sich mal wieder auf dem Stadtring A100. In Fahrtrichtung Wedding 10 Minuten anstehen ab Einfahrt Gradestraße bis Kreuz Schöneberg. Ebenso in der Gegenrichtung ab Kreuz Schmargendorf bis zur Albuinstraße. Dann hat es einen Unfall gegeben auf der A115 Richtung Berlin zwischen Kleinmachen und dem Kreuz Zehlendorf. Die rechte Spur ist blockiert. Und bitte aufpassen in Westend auf der Heerstraße. Zwischen Mohrunger Allee und Flatow Allee gibt es mal wieder technische Probleme mit der Spurwechselanlage. In beiden Richtungen ist deshalb die mittlere Spur gesperrt. Es wird geblitzt in Zehlendorf auf der Görzallee, in Lichtenberg in der Vulkanstraße, Bernau, Schönfelder Weg und A10 nördlicher Berliner Ring Richtung Hamburg direkt im Dreikafeland. Dankeschön fürs Durchgeben. Bei Staus oder Blitzern ruft gerne an oder schickt eine WhatsApp Berlin 20 und 3x19. Ich bin Schmitti, gutes Ankommen.
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1: Hi, schönen guten Morgen, Patti und Alisa für euch hier. Hi. Im Studio. Nick, der steckt ja immer noch mittendrin in unserem RS2-Jobtausch. Der wird zum DJ ausgebildet vom Profi. Alle Farben. Ja, und die beiden sind im DJ-Trainingslager ordentlich am Üben für seinen großen Auftritt morgen ab 8:30 hier im Radio.
5: Ja, und da geht's vor allem um eines, den richtigen Übergang von einem in den anderen Song.
6: Du kannst mal kurz mal sagen, dass es geklappt hat, oder?
7: Es hat geklappt, du hast gut kaschiert. Du hast nämlich drüber geredet, du hast mit mir geredet.
6: Hast du gemerkt, ne?
7: Du hast es direkt auch so gemacht, wie du es auf der Bühne machen willst. Ja. Ich zeig dir mal ganz kurz den Übergang. Ohne.
8: Ja, halt mal kurz, ja.
9: Oh, jetzt zeigt der Papa.
5: Einfach fake it till you make it.

0: Willkommen hier im RS2 Jobtausch Promi Spezial. Mit dem DJ alle Farben.
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0: Ja, das Prinzip, das kennt ihr ja, ne? Nick übernimmt für einen Tag euren Job und ihr kommt dafür zu uns ins Studio.
2: Ja, und in dieser Promi-Runde zeigt der DJ alle Farben Nick jetzt im Trainingslager mal, wie es wirklich klappt mit dem perfekten Übergang vom einen Song in den anderen.
3: Wir gehen jetzt davon aus, du spielst auf einem Festival in einem Club den ersten Slot.
4: Den allerersten ist ein bisschen undankbar, oder?
3: Undankbar wärst du, wenn du sagst, du bist undankbar für den ersten Slot.
4: Okay, also wir nehmen den ersten Slot. Wenn das Booking kommt, nehmen wir.
3: Wenn das Booking kommt, ja? Sagst du ja so? Ja. Hier, gib mir mal.
4: Wenn das Booking kommt, machen wir den ersten Slot.
3: Dann machst du. Nee, nicht wir zusammen, den machst du. Ja? Weil ich habe nämlich einen Anschlag auf dich vor.
4: Nein.
3: Deswegen musst du das jetzt auch heute können.
4: Okay, wow.
3: Das hört der DJ gerade auf dem Kopfhörer. Das hört ihn nicht ihr. Mach den Bass mal raus. Dreh den Bass mal raus.
4: Wo sind wir? Auf dem hier, ne?
3: Ja.
4: So, dann nehme ich den Bass raus.
3: Genau. Und auf den Drop drückst du Play.
4: Das ist aber dann der Punkt. Das muss ja dann passen.
3: Ja.
4: Das ist ja gar nicht, das ist ja mit Glück verbunden auch.
3: Nee, das ist mit Können verbunden.
4: Okay, Achtung, jetzt.
3: Wenn du bist jetzt richtig im Takt gewesen. Und.
4: Oh!
3: Sehr gut. Auf den Stress hast du den ersten Übergang richtig gut hingekriegt.
4: Danke.
3: Genauso möchte ich dann aussehen.
0: Bitte.
2: So klingt der unser RS2-Jobtausch mit DJ Alle Farben, der Nick wirklich gut darauf vorbereiten möchte, dass der ja morgen unsere Party halbe Stunde mixt.
0: Ja. Unfall oder Applaus? Ihr seid auf jeden Fall live dabei. DJ Savici, morgen ab 8:30, Party halbe Stunde hier bei RS2. Guten Morgen. Morgen.

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11: Ich bin Marie-Louise Bress. Guten Tag. Im Haus der Statistik in Mitte führen Linke, Grüne und SPD heute erste gemeinsame Gespräche zu einer möglichen Regierungsbildung. Grünen und SPD ist es dabei wichtig zu betonen, dass es sich noch nicht um Sondierungen, sondern um Vorgespräche handelt. Bevor es um Vergesellschaftung, Haushaltslöcher und andere Streitpunkte geht, soll die Linke verbindliche Regeln für die Fraktion finden und sich klar von Antisemitismus abgrenzen. Der neue Tankrabatt hat die Spritpreise vielerorts spürbar sinken lassen. Ein Vergleichsportal meldet um rund 10 Cent gesunkene Durchschnittspreise. Einige Tankstellen bieten Superbenzin der Sorte E10 für unter 2 Euro an. Der ADAC rät zum Vergleich. Insgesamt ist ein Rabatt von knapp 17 Cent pro Liter möglich. Die Tankstellenbetreiber sind aber nicht verpflichtet, den Rabatt an die Kunden vollständig weiterzugeben. Der Bundesgerichtshof in Karlsruhe beschäftigt sich am Vormittag mit der Frage, ob eine Preiserhöhung bei Amazon Prime vor 3 Jahren rechtens war. Die NRW-Verbraucherzentrale hatte geklagt, weil Millionen Abokunden nicht ausdrücklich auf die Erhöhung hingewiesen wurden. Es geht um 21 Euro mehr fürs Jahresabo. 2 Gerichte haben die Erhöhung für unwirksam erklärt. Amazon geht nun dagegen vor. Bei der ersten geplanten Hinrichtung einer Frau in Tennessee seit mehr als 200 Jahren hat es dramatische Komplikationen gegeben. Die verurteilte Mörderin Krista Parks hat 2 Giftspritzen überlebt. Die 50-Jährige wurde in ein Krankenhaus gebracht. Der Vollstreckung des Urteils war ein juristisches Tauziehen vorausgegangen. Erst kurz vorher hatte der Supreme Court die Vollstreckung des Urteils erlaubt. Pike war als 18-Jährige wegen des Mordes an einer Klassenkameradin verurteilt worden. US-Verteidigungsminister Hegseth will die US-Armee umbauen und rund ein Fünftel aller Posten für Admirale und Generäle streichen. Dazu kommen soll ein neues Kommando für autonome Kriegsführung, bei dem künstliche Intelligenz die militärische Überlegenheit der USA sichern soll. Dafür soll Tech-Milliardär Elon Musk als Pentagon-Berater angestellt werden. In Potsdam wird der ein oder andere ab heute das Eis in der Waffel statt im Becher bestellen. Die Stadt führt als erste in Brandenburg eine kommunale Verpackungssteuer ein. Der Coffee-to-go, Pizzakartons oder die Dönerbox kosten dann 50 Cent zusätzlich. Eigentlich müssen die Läden die Steuer zahlen, sie werden die Steuer aber den Verbrauchern aufschlagen. Die Stadt will mit der Neuregelung den Verpackungsmüll reduzieren.
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13: Mit Alexandra Eckel. Hier in Berlin startet heute die Kältehilfe für obdachlose Menschen erstmal mit rund 670 Plätzen. In den besonders kalten Monaten von November bis März sollen insgesamt 1000 Plätze zur Verfügung stehen. Im vergangenen Winter lag die Auslastung der Plätze bei mehr als 90%.
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15: Es ist nur noch heute so warm, danach hält der Herbst immer mehr Einzug. Heute zum Start in den Oktober aber wieder ein sehr freundlicher Mix aus Sonne und Wolken ohne Regen. Wir kriegen bis zu 24 Grad, aktuell 18.
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15: Also der Stadtring 100 kostet weiterhin rund 10 Minuten Richtung Wedding ab der Einfahrt Gradestraße und in der Gegenrichtung ab dem Dreieck Charlottenburg bis zum Dreieck Funkturm. Es gibt immer noch Behinderungen nach einem Unfall auf der A115 Richtung Berlin zwischen Kleinmachen und Kreuz Zehlendorf. Die rechte Spur ist blockiert. Im Wedding gab es einen Wasserrohrbruch in der Antonstraße. Zwischen der Prinz-Eugen-Straße und Ruheplatzstraße ist jetzt erstmal komplett gesperrt. Und bitte noch Vorsicht auf der A10, dem östlichen Berliner Ring in Fahrtrichtung Frankfurt. Zwischen Erkner und Freienbrink liegen Spanngurte auf der linken und mittleren Spur. Geblitzt wird in Zehlendorf, Görzallee, Lichtenberg in der Vulkanstraße, in Bernau Schönfelder Weg und A10 nördlicher Berliner Ring Richtung Hamburg im Dreieck Havelland. Dankeschön an alle fürs Durchgeben. Bei Staus oder Blitzern ruft gerne an oder schickt nur WhatsApp Berlin 20 und 3x die 19. Ich bin Schmitti. Gute Fahrt.
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3: Ich bin Sebastian Pasotti, guten Tag. Hier in Berlin startet heute die Kältehilfe für Obdachlose. Es gibt Suppen, Küchen, Nachtcafés und Notübernachtungsplätze. Zum Start heute gibt es 670 Plätze. Während der besonders kalten Monate, November bis März, sollen es mindestens 1000 sein. Allerdings fehlen noch Plätze. Sozialsenatorin Kieseltepe sagt, dass es immer schwieriger wird, geeignete Immobilien zu finden. Hier in Berlin und Brandenburg wird heute und morgen im Einzelhandel gestreikt. Erfahrungsgemäß merken die Kunden wenig davon, außer dass es hier und da an der Kasse mal länger dauert. Die Gewerkschaft Verdi sagt, es geht ihr vor allem um einen höheren Einstiegslohn von knapp 14,90 Euro pro Stunde. Die nächste Verhandlungsrunde ist in gut einer Woche.
4: Bis auf ein paar wenige Schleierwolken stört heute nicht viel am Himmel. Die Sonne bekommt ihren Auftritt und regnen soll es auch nicht. Bei maximal 24 Grad, aktuell 18 bis 19. Ab morgen dann etwas herbstlicher mit Wolken und Regen.
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4: Also am längsten dauert es gerade mal nicht auf der A100, sondern in Westend auf dem Messedamm und der Königin Elisabethstraße in Fahrtrichtung Spandau. Da mindestens hier eine Viertelstunde anstehen. Auf der A100 sind es im Moment nicht mal 10 Minuten mehr Richtung Wedding zwischen der Gradestraße und dem Kreuz Schöneberg. Dann Vorsicht bitte auf der A115 in Richtung Berlin zwischen Kleinmachnow und dem Kreuz Zehlendorf läuft eine Unfallaufnahme und gekracht hat es auch noch auf der A10, dem östlichen Berliner Ring, in Fahrtrichtung Prenzlau. Dort ist zwischen Hellersdorf und Marzahn die rechte Spur blockiert. Geblitzt wird Hellersdorf-Quedlinburger Straße, im Moabit in der Stromstraße, in Britz auf der Fuhlhammer Allee, B158 in Seefeld und A24 Richtung Hamburg im Dreieck Wittstock. Gutes Ankommen wünsche ich. Staus oder Blitzer könnt ihr gerne noch ergänzen unter Berlin 20 und 3x19. Ich bin Schmitti, gute Fahrt.
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2: 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Da gibt es jede Menge Meilensteine, Erfolge und besondere Momente. Oliver Hanna hat die Entwicklung des Centers von Anfang an begleitet und dabei immer ein klares Ziel vor Augen gehabt. Herr Hanna, worauf sind Sie besonders stolz?
3: Also erstmal bin ich aktuell ganz stolz über den Shopping Center Performance Report, der jetzt gerade rausgekommen ist, ganz frisch. Da sind wir nämlich auf Platz 3, haben uns da also kontinuierlich hochgearbeitet auch. Am Anfang habe ich gesagt, ja, ich möchte die Nummer 1 in Shopping and Entertainment in Berlin werden mit dem Alexa. 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
1: Ich bin Marie-Louise Bress. Guten Tag. Im Haus der Statistik in Mitte führen Linke, Grüne und SPD heute erste gemeinsame Gespräche zu einer möglichen Regierungsbildung. Grünen und SPD ist es dabei wichtig zu betonen, dass es sich noch nicht um Sondierungen, sondern um Vorgespräche handelt. Bevor es um Vergesellschaftung, Haushaltslöcher und andere Streitpunkte geht, soll die Linke verbindliche Regeln für die Fraktion finden und sich klar von Antisemitismus abgrenzen. Zum Start des Tankrabatts fallen die Preise an den

0: Säulen. Die Steuersenkung kommt zum großen Teil bei den Kunden an. Nach Angaben des ADAC wurde der Preis für den Liter Super E10 um rund 14 Cent und der für Diesel um rund 15 Cent gesenkt. Der Rabatt von rund 17 Cent wird demnach aber nicht ganz vollständig an die Kunden weitergegeben. Kritik kommt vom ökologischen Verkehrsclub VCD. Während Autofahrerinnen und Autofahrer subventioniert würden, werde das Deutschland-Ticket teurer. Bayerns Ministerpräsident Söder stellt den Hauptstadtvertrag wieder einmal in Frage. Wenn die Linke in Berlin tatsächlich an die Macht komme, müssen sämtliche Finanzbeziehungen überarbeitet werden, sagte er im ZDF.
1: Wo in der Hauptstadt eine neue Regierung sich anschickt, möglicherweise Leistungen auszuweiten, Verfassungsschutz abzusetzen, wo Linkspartei Jugend die Polizei einen kriminellen Clan nennt. Wir müssen den Länderfinanzausgleich generell reformieren. Und dieser Hauptstadtvertrag, der ausgehandelt wurde mit der alten Regierung, steht absolut unter Vorbehalt. Wir werden das so nicht einfach durchwinken.
0: Der Vertrag regelt, dass Berlin Geld bekommt, weil es als Hauptstadt besondere Mehrausgaben hat, zum Beispiel durch Staatsbesuche. US-Verteidigungsminister Hegseth will die US-Armee umbauen und rund ein Fünftel aller Posten für Admirale und Generäle streichen. Dazu kommen soll ein neues Kommando für autonome Kriegsführung, bei dem künstliche Intelligenz die militärische Überlegenheit der USA sichern soll. Dafür soll Tech-Milliardär Elon Musk als Pentagon-Berater angestellt werden. Nach einem Unentschieden und einer Niederlage steht heute das dritte Spiel für die DFB-Elf in der Nations League an, diesmal gegen Serbien. Nico Schlotterbeck fällt allerdings verletzt aus. Los geht es ab 20.45 Uhr im ZDF.
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3: Mit Michelle Kradel. Im Einzelhandel hier in Berlin und Brandenburg wird heute und morgen gestreikt. Damit erhöht die Gewerkschaft Verdi den Druck auf die Arbeitgeberseite vor der nächsten Verhandlungsrunde in gut einer Woche. Verdi fordert für die Beschäftigten im Einzelhandel unter anderem einen Einstiegslohn von 14,90 Euro pro Stunde.
4: Wir sind schon bei 20 Grad angekommen und das Thermometer klettert noch bis auf 24. Vielleicht zum letzten Mal. Ab morgen und am Tag der Deutschen Einheit wird es deutlich wolkiger sein und auch ein bisschen Regen geben. Heute am 1. Oktober aber noch sehr golden, mit viel Sonne und nur dünnen Schleierwolken.
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4: Es gab aktuell einen Unfall in Britz auf dem Britzer Damm. Stadteinwärts ist zwischen Koppelweg und Tempelhofer Weg jetzt erstmal gesperrt. Im Wedding Wasserrohrbruch in der Antonstraße, hier ist zwischen Prinz Eugen und Ruheplatzstraße gesperrt. Dann bitte aufpassen in Westend und Spandau auf der Heerstraße. Zwischen Theodor-Heuss-Platz und Alt-Pegelsdorf gibt es technische Probleme mit der Spurwechselanlage. In beiden Richtungen ist die mittlere Spur gesperrt. Und A10 östlicher Berliner Ring in Fahrtrichtung Prenzlau. Dort hat es gekracht zwischen Hellersdorf und Marzahn. Die rechte Spur ist gesperrt. Aktuell 10 Minuten Passierdauer. Geblitzt wird Hellersdorf, Quedlinburger Straße. In Moabit in der Stromstraße. In Britz auf der Fulhammer Allee. B158 in Seefeld und A24 Richtung Hamburg im Dreieck Wittstock. Dankeschön fürs Durchgeben. Staus oder Blitzer könnt ihr gerne noch ergänzen. Einfach anrufen oder eine WhatsApp schicken. Berlin 20 und 3x19. Ich bin Schmitti. Kommt gut an. Oder Blitzer könnt ihr gerne noch ergänzen, einfach anrufen oder eine WhatsApp schicken. Berlin 20 und 3x19. Ich bin Schmitti, kommt gut an. Ich bin Schmitti, kommt gut an.
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4: Kommt gut an.
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11: Ich bin Sebastian Pasotti. Guten Tag. Für Menschen ohne Wohnung wird das Leben noch schwieriger, wenn der Winter kommt. Heute startet hier in Berlin die Kältehilfe, erstmal mit 670 Schlafplätzen. Außerdem gibt es Suppenküchen und Nachtcafés. In den kältesten Monaten November bis März sollen es bis zu 1000 Schlafplätze sein. Allerdings fehlen noch Plätze, sagt Sozialsenatorin Kieseltepe. Es werde immer schwieriger, geeignete Immobilien zu finden. Im Einzelhandel hier in Berlin und Brandenburg wird heute und morgen gestreikt. Die Gewerkschaft Verdi will damit den Druck in den Tarifverhandlungen erhöhen. Sie fordert unter anderem, dass der Einstiegslohn ausnahmslos auf 14,90 Euro pro Stunde steigt. Die nächste Verhandlungsrunde findet in gut einer Woche statt. In der laufenden Tarifrunde hat die Gewerkschaft auch in Berlin und Brandenburg schon mehrmals Warnstreiks organisiert.
12: Heute geht's mit den Temperaturen nochmal rauf von jetzt 20 auf maximal 24. Dazu ein paar dünne Wolken, ein leicht böiger Wind, aber keinen Regen. Den gibt's dann wahrscheinlich morgen Mittag. Dazu wird es auch deutlich mehr Wolken geben und so warm wird's auch nicht mehr.
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12: Im Moment dauert's auf der A100 in Richtung Treptow wieder ein bisschen länger. Wir sind bei knapp 10 Minuten plus ab dem Dreieck Charlottenburg bis zum Dreieck Funkturm. Dann gab es einen Wasserrohrbruch im Wedding in der Antonstraße. Sie ist komplett gesperrt zwischen Prinz Eugen und Ruheplatzstraße. Aufpassen bitte weiterhin in Westend und Spandau auf der Heerstraße. Zwischen Theodor-Heuss-Platz und Alt-Pichelsdorf gibt's technische Probleme mit der Spurwechselanlage. In beiden Richtungen ist deshalb die mittlere Spur gesperrt. A9 in Richtung Berlin. Berlin. Zwischen Niemek und Brücke ist die linke Spur wegen Reparaturarbeiten gesperrt. Und A10 östlicher Berliner Ring in Fahrt Richtung Prenzlau. Immer noch Behinderungen nach einem Unfall zwischen Hellersdorf und Marzahn. Die rechte Spur ist gesperrt. Geblitzt wird Lichtenberg-Scheffelstraße, in Friedrichshagen auf dem Mögelseedamm, in Dahlem auf der Kleeallee, in Cottbus Gelsenkirchener Allee und auf der A12 Richtung Frankfurt kurz vor Fürstenwalde Ost. Dankeschön an alle fürs Durchgeben. Bei Staus oder Blitzern ruft gerne an oder schickt eine WhatsApp. Berlin 20 und 3x19. Ich bin Schmitti. Gutes Ankommen wünsche ich.
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9: Ich bin Marie-Louise Bress. Guten Tag. Im Haus der Statistik in Mitte sitzen Linke, Grüne und SPD erstmals seit der Berlin-Wahl in kleiner Runde zusammen und sprechen über eine mögliche Regierungsbildung. Bevor es um andere Inhalte geht, fordern SPD und Grüne aber, dass sich die Linke deutlich gegen Antisemitismus in den eigenen Reihen distanziert, sagte Grünen-Bundestagsfraktionschefin Katharina Dröge bei NTV.
10: Es ist ein erhebliches Problem, was es in Teilen der Linken in Berlin gibt. Das sind keine Einzelfälle, das ist ein strukturelles Problem. Und wenn die Linke nicht deutlich macht, dass sie da wirklich mit aller Entschlossenheit und aller Härte auch gegen vorgeht, dann kann es diese Gespräche aus unserer Sicht so nicht geben. Deswegen ist das eine Grundbedingung.
9: Erst wenn diese Grundbedingung erfüllt ist, wollen Grüne und SPD mit Sondierungen beginnen. Zum Start des Tankrabatts fallen die Preise an den Zapfsäulen. Die Steuersenkung kommt zum großen Teil bei den Kunden an. Nach Angaben des ADAC wurde der Preis für den Liter Super E10 um rund 14 Cent und der für Diesel um rund 15 Cent gesenkt. Der Rabatt von rund 17 Cent wird demnach aber nicht ganz vollständig an die Kunden weitergegeben. Kritik kommt vom ökologischen Verkehrsclub VCD. Während Autofahrerinnen und Autofahrer subventioniert würden, werde das Deutschland-Ticket teurer. Zwei Giftspritzen sind der verurteilten Mörderin Krista Pike in Tennessee verabreicht worden. 40 Minuten später ist sie immer noch bei Bewusstsein. Die geplante Hinrichtung wurde abgebrochen, die 50-Jährige in ein Krankenhaus gebracht. Über ihren Zustand sind keine Details bekannt. Der gescheiterten Hinrichtung ging ein juristisches Tauziehen voraus. Das Supreme Court erlaubte erst kurz vorher die Vollstreckung. Pike war als 18-Jährige wegen Mordes an einer Klassenkameradin verurteilt worden. Die Gletscher in der Schweiz schmelzen rasant. Durch den Klimawandel haben die Gletscher in diesem Jahr schon 5,5% ihrer Masse verloren, warnen Schweizer Wissenschaftler. Es ist der zweitstärkste Gletscherschwund, seitdem die Schmelze überhaupt gemessen wird. Noch Noch ist es angenehm warm, aber mit dem heutigen Tag startet in Berlin die Kältehilfe für Obdachlose. Es werden Suppenküchen, Nachtcafés und Notübernachtungsplätze zur Verfügung gestellt. Los geht es erstmal mit 670 Schlafplätzen. In den kalten Monaten November, Dezember und Januar sollen es mindestens 1000 Übernachtungsplätze sein.
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11: Mit Michelle Gradell. Hier in Berlin und Brandenburg hat an den Unis heute das Wintersemester begonnen. Die Vorlesungszeit beginnt an den meisten Hochschulen allerdings erst übernächste Woche. Bis dahin müssen viele Studentinnen und Studenten noch eine Bleibe finden. Allein in Berlin stehen rund 4000 Studierende auf der Warteliste für einen Wohnheimplatz.
12: Das sieht nach einem goldenen Oktobertag aus, wenn wir so rausgucken, ne? Viel Sonne, Regen gibt's keinen, aber hin und wieder mal ein paar dünne Dekowölkchen. Der Wind kommt tagsüber zwar leicht böig daher, aber wir kriegen immerhin bis zu 24 Grad, aktuell schon 21. Das wird auch noch erstmal wahrscheinlich der letzte warme Tag sein. Ab morgen etwas kühler, wechselhafter und auch noch ein bisschen nasser.
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12: So, jetzt gucken wir mal zuerst nach Spandau. Dort nämlich aktuell 25 Minuten Stau auf der Gatorstraße ab der Heerstraße bis etwa zur Havelklinik. Denn da gibt's nämlich eine Tanke, wo der Liter Super gerade knapp unter 2 Euro kostet und Diesel gerade mal 2,05 Euro. Wollen natürlich alle Ruff und deshalb ist es da jetzt dementsprechend voll. So, dann haben wir auf dem Stadtring 100, ja, dagegen ist das nix hier in Fahrtrichtung Wedding. Das sind gerade mal 8 Minuten mehr zwischen der Oberlandstraße und dem Kreuz Schöneberg. Und in Fahrtrichtung Treptow 6 Minuten plus ab dem Dreieck Charlottenburg bis zum Dreieck Funkturm. Dann gibt es noch einen Feuerwehreinsatz in Hohenschönhausen. Die Randostraße ist aktuell zwischen Vincent van Gogh und Welsestraße komplett gesperrt. Und geblitzt wird Spandau-Heerstraße stadtauswärts in Lichtenberg in der Scheffelstraße, Siemensstadt, Nonnendammallee, Eisenhüttenstadt, Friedrich-Engels-Straße und A12 Richtung Frankfurt, kurz vor Fürstenwalde-Ost. Fahrt schön vorsichtig und wenn ihr noch was gesehen habt, ruft gerne an oder schickt eine WhatsApp Berlin 20 und 3x19. Ich bin Schmitti, schöne Mittagspause.
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14: Ich bin Sebastian Pasotti. Guten Tag. Hier in Berlin startet heute die Kältehilfe für Obdachlose. Es gibt Suppen, Küchen, Nachtcafés und Notübernachtungsplätze. Zum Start heute gibt es 670 Plätze. Während der besonders kalten Monate, November bis März, sollen es mindestens 1000 sein. Allerdings fehlen noch Plätze. Sozialsenatorin Kieseltepe sagt, dass es immer schwieriger wird, geeignete Immobilien zu finden. Hier in Berlin und Brandenburg wird heute und morgen im Einzelhandel gestreikt. Erfahrungsgemäß merken die Kunden wenig davon, außer dass es hier und da an der Kasse mal länger dauert. Die Gewerkschaft Verdi sagt, es geht hier vor allem um einen höheren Einstiegslohn von knapp 14,90 Euro pro Stunde. Die nächste Verhandlungsrunde ist in gut einer Woche.
15: Ja, das sieht ja schon mal richtig freundlich aus draußen, oder? 20 Grad haben wir aktuell, dazu gibt's Sonne und ein paar Wolken. Und am Nachmittag, da setzt sich die Sonne dann noch mehr durch als jetzt schon. Regen ist heute kein Thema, es bleibt heute schön trocken. Und später werden es dann noch um die 24 bis 25 Grad.
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15: Ein bisschen was los auf den Straßen. 100 Richtung Wedding, ab Oberlandstraße bis Kreuz Schöneberg braucht er gerade 10 Minuten länger. Oder auch Richtung Treptow, ab Dreieck Charlottenburg bis Dreieck Funkturm gibt es gerade einen Stau von 10 Minuten. Dann gibt es in Spandau in der Gartower Straße ab Heerstraße bis circa zur Havelklinik einen Stau von 25 Minuten. Und aufpassen müsst ihr in Hohenschönhausen in der Randowstraße zwischen Vincent van Gogh Straße und Welsestraße. Da ist gerade voll gesperrt durch einen Feuerwehreinsatz. Die neuesten Blitzer findet ihr in Reinickendorf, Lindauer Allee, Schöneberg in der Hauptstraße, Henningsdorf in der Eduard-Maurer-Straße und in Fino in der Altenhofer Straße. Und damit sage ich vielen Dank euch fürs Bescheid geben. Ja, und wenn ihr noch Staus oder Blitzer gesehen habt, dann ruft auch gerne bei uns an oder schickt einfach eine WhatsApp an Berlin 20 und dreimal die 19. Mein Name ist Paul. Schöne Fahrt euch.
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13: Ich bin Alexandra Eckel. Guten Tag. Die geplante Zuckersteuer kommt anscheinend doch nicht. Nach Medienberichten hat das Kanzleramt den Gesetzentwurf von Finanzminister Klingbeil gestoppt. Die Pläne seien nicht mehrheitsfähig und nicht mit den Koalitionspartnern abgestimmt worden, heißt es. Die schwarz-rote Koalition hatte sich auf eine Zuckersteuer ab dem nächsten Jahr geeinigt. Zum 1. Juli sollte eine Steuer auf zuckerhaltige Getränke eingeführt werden. Im Haus der Statistik in Mitte haben Linke, Grüne und SPD mit ersten Gesprächen zur Regierungsbildung begonnen. Grüne und SPD sprechen bewusst noch nicht von Sondierungen. Die Grünen-Fraktionschefin im Bundestag, Katharina Dröge, sagte bei NTV, die Linke müsse sich klar von antisemitischen Strömungen distanzieren.
14: Wenn die Linke da keine Klarheit schafft, dann ist das ein Signal an die jüdischen Menschen in der Stadt, euer Leben wird unsicherer, das fühlen die und das kann ich nachvollziehen. Und deswegen haben wir ganz klar gesagt, die Verhandlungen können geführt werden, aber sie müssen eindeutig mit einer Haltelinie geführt werden. Und die Haltelinie ist beim Thema Antisemitismus. Da muss die Linke überzeugende, klare Regeln vorlegen.
13: Dröge sagte aber, es gäbe auch große Schnittmengen bei Rot-Grün-Rot, vor allem beim Thema Gerechtigkeit. Zum Start des Tankrabatts fallen die Preise an den Zapfsäulen. Die Steuersenkung kommt zum großen Teil bei den Kunden an. Nach Angaben des ADAC wurde der Preis für den Liter Super E10 um rund 14 Cent und der für Diesel um rund 15 Cent gesenkt. Kritik kommt vom ökologischen Verkehrsclub VCD. Während Autofahrerinnen und Fahrer subventioniert würden, werde das Deutschland-Ticket teurer. Zwei Giftspritzen sind der verurteilten Mörderin Krista Pike in Tennessee verabreicht worden. 40 Minuten später ist sie immer noch bei Bewusstsein. Die geplante Hinrichtung wurde abgebrochen, die 50-Jährige in ein Krankenhaus gebracht. Über ihren Zustand sind keine Details bekannt. Der gescheiterten Hinrichtung ging ein juristisches Tauziehen voraus. Der Supreme Court erlaubte erst kurz vorher die Vollstreckung. Pike war als 18-Jährige wegen des Mordes an einer Klassenkameradin verurteilt worden.
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15: Mit Michelle Gradell. Das Prinzenbad in Kreuzberg bleibt auch im Oktober noch offen. Wer mit kaltem Wasser klarkommt, kann dort bis zum 30. Oktober schwimmen. Denn das Becken wird nicht beheizt. Geöffnet hat das Prinzenbad immer montags bis freitags. Für alle, die es wärmer mögen, gibt es am Wannsee morgen die lange Saunanacht, Feuer und Eis. Mit Fasssaunen, Aufgüssen, Fackeln und Abkühlung im See.
16: Ja, Wetter sieht doch top aus. Richtig schön, angenehm. Die Sonne kommt raus. 20 Grad haben wir aktuell. Und es bleibt auch heute auch schön trocken. Kein Regen in Sicht. Bei maximal 24 bis 25 Grad. Also schön immer ausnutzen den Tag.
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16: So, ein paar Staus haben wir. 100 zum Beispiel Richtung Wedding. Ab Britzerdamm bis Oberlandstraße. Hier dauert es gerade 21 Minuten länger. Und Richtung Treptow. Dann ab Dreieck Charlottenburg bis Dreieck Funkturm. Da dauert es gerade 11 Minuten länger. Dann müssen wir in Spandau aufpassen, in der Gartower Straße ab Heerstraße bis zur Havelklinik. Da gibt's gerade einen Stau von 25 Minuten. Und warten müsst ihr in Neukölln in der Hermannstraße, da gibt's gerade 11 Minuten Stau. Aufpassen müsst ihr in Hohenschönhausen in der Randowstraße zwischen Vincent-van-Gogh-Straße und Welsestraße. Da ist gerade voll gesperrt durch einen Feuerwehreinsatz. Und die neuesten Blitzer findet ihr in Schöneberg, Dominikusstraße, Lichtenberg in der Treskoallee und Frankfurt-Oder in der Rosa-Luxemburg-Straße. Ja, und damit sage ich vielen Dank euch fürs Bescheid geben. Und wenn ihr noch Staus oder Blitzer gesehen habt, dann ruft doch gerne an oder schickt eine WhatsApp an Berlin 20 und dreimal die 19. Mein Name ist Paul. Ich wünsche euch eine schöne Fahrt.
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12: Ich bin Sebastian Pasotti. Guten Tag. Für Menschen ohne Wohnung wird das Leben noch schwieriger, wenn der Winter kommt. Heute startet hier in Berlin die Kältehilfe, erstmal mit 670 Schlafplätzen. Außerdem gibt es Suppenküchen und Nachtcafés. In den kältesten Monaten November bis März sollen es bis zu 1000 Schlafplätze sein. Allerdings fehlen noch Plätze, sagt Sozialsenatorin Kieseltepe. Es werde immer schwieriger, geeignete Immobilien zu finden. Im Einzelhandel hier in Berlin und Brandenburg wird heute und morgen gestreikt. Die Gewerkschaft Verdi will damit den Druck in den Tarifverhandlungen erhöhen. Sie fordert unter anderem, dass der Einstiegslohn ausnahmslos auf 14,90 Euro pro Stunde steigt. Die nächste Verhandlungsrunde findet in gut einer Woche statt. In der laufenden Tarifrunde hat die Gewerkschaft auch in Berlin und Brandenburg schon mehrmals Warnstreiks organisiert.
11: Schön warm wird's langsam. 20 Grad haben wir draußen, dazu Sonne. Ein paar harmlose Wolken sind auch noch dabei. Aber keine Sorge, es bleibt heute schön trocken und angenehm warm bei maximal 26 Grad.
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11: So, ein bisschen ist was noch los draußen. A100 Richtung Treptow, ab Dreieck Charlottenburg bis Dreieck Funkturm braucht er gerade 12 Minuten länger. Und in Neukölln in der Karl-Marx-Straße gibt es gerade einen Stau von 12 Minuten. Dann schauen wir nach Brandenburg. Da gab es einen Unfall auf der A10 östlicher Berliner Ring Richtung Prenzlau. Zwischen Hellersdorf und Marzahn da ein bisschen vorsichtiger sein. Und ebenfalls gab es einen Unfall in Senftenberg. Westpromenade zwischen Bahnhofstraße und am Hotel. Da ist gerade voll gesperrt. Dann A10 westlicher Berliner Ring bei Vöben bei der Baustelle Richtung Hamburg. Da gibt es gerade 10 Minuten Stau. Und A13 Richtung Dresden zwischen Freiwalde und Duben. Bei der Tagesbaustelle dauert es gerade 17 Minuten länger. Die neuesten Blitzer stehen in Kaulsdorf am Niederfeld, Buckow-Damm, Potsdam, Hügelweg und Bornstedt in der Bornstedter Straße. Ja, und damit sage ich vielen Dank euch fürs Bescheid geben. Und wenn ihr noch Staus oder Blitzer gesehen habt, dann ruft doch gerne bei uns an oder schickt einfach eine WhatsApp an Berlin 20 und 3x19. Mein Name ist Paul. Schöne Fahrt euch.
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1: Ich bin Alexandra Eckel. Guten Tag. Das Bundeskanzleramt hat den Entwurf von Finanzminister Klingbeil zur Zuckersteuer gestoppt. Der Vorschlag sei in dieser Form in der Regierung nicht mehrheitsfähig, heißt es. Die schwarz-rote Koalition hatte sich bei den Verhandlungen über das Sparpaket für die gesetzlichen Krankenversicherungen auf eine Zuckersteuer geeinigt. Sie sollte zum 1. Juli eingeführt werden. Im Haus der Statistik in Mitte sitzen Linke, Grüne und SPD zum ersten Mal seit der Berlin-Wahl in kleiner Runde zusammen und sprechen über eine mögliche Regierungsbildung. Bevor es um andere Inhalte geht, fordern SPD und Grüne aber, dass sich die Linke heute deutlich gegen Antisemitismus in den eigenen Reihen stellt, sagte Grünen-Bundestagsfraktionschefin Katharina Dröge bei NTV.
2: Es ist ein erhebliches Problem, was es in Teilen der Linken in Berlin gibt. Das sind keine Einzelfälle, das ist ein strukturelles Problem. Und wenn die Linke nicht deutlich macht, dass sie da wirklich mit aller Entschlossenheit und aller Härte auch gegen vorgeht, dann kann es diese Gespräche aus unserer Sicht so nicht geben. Deswegen ist das eine Grundbedingung.
1: Erst wenn diese Grundbedingung erfüllt ist, wollen Grüne und SPD mit Sondierungsgesprächen beginnen. Nach dieser Gesprächsrunde heute soll es erstmal eine schriftliche Mitteilung geben. Die Gletscher in der Schweiz schmelzen rasant. Durch den Klimawandel haben die Gletscher in diesem Jahr schon 5,5% ihrer Masse verloren, warnen Schweizer Wissenschaftler. Es ist der zweitstärkste Gletscherschwund, seitdem die Schmelze überhaupt gemessen wird. Noch ist es angenehm warm, aber mit dem heutigen Tag startet in Berlin die Kältehilfe für Obdachlose. Es werden Suppenküchen, Nachtcafés und Notübernachtungsplätze zur Verfügung gestellt. Los geht es erstmal mit 670 Schlafplätzen. In den kalten Monaten November, Dezember und Januar sollen es mindestens 1000 Übernachtungsplätze sein. Mehr als 2/3 der Deutschen schlafen nicht mal 7 Stunden pro Nacht. In einer Forsa-Umfrage sagten 69%, sie schlafen weniger als 7 Stunden. Nur rund 1/3 gab an, 7 bis 9 Stunden pro Nacht zu schlafen. Am häufigsten von Schlafmangel betroffen sind demnach die 45- bis 59-Jährigen. Als Gründe nannten sie Stress, psychische Probleme und körperliche Beschwerden.
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3: Mit Michelle Gradell. Im Einzelhandel hier in Berlin und Brandenburg wird heute und morgen gestreikt. Damit erhöht die Gewerkschaft Verdi den Druck auf die Arbeitgeberseite vor der nächsten Verhandlungsrunde in gut einer Woche. Verdi fordert für die Beschäftigten im Einzelhandel unter anderem einen Einstiegslohn von 14,90 Euro pro Stunde.
4: Kurz vor 2 und draußen bleibt's schön freundlich. 20 Grad haben wir aktuell und ich kann euch sagen, ein bisschen wärmer wird's noch. 25 Grad knacken wir. Und das Gute ist, heute bleibt's schön trocken. Die Wolken sind zwar noch unterwegs, aber Regen ist heute nicht in Sicht.
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4: Draußen sieht sehr voll aus noch. 100 Richtung Treptow zum Beispiel. Ab Schmargendorf bis Albuinstraße braucht er gerade 10 Minuten länger. Dann in Neukölln muss er warten in der Karl-Marx-Straße. Da gibt es gerade einen Stau von 16 Minuten. Und Friedrichshain in der Petersburger Straße, da müsste er 12 Minuten warten. Dann schauen wir nach Brandenburg. Da gab es einen Unfall auf der L38 zwischen Abzweig nach Kleinbeuthen und Großbeuthen. Da ist gerade gesperrt. Dann A10 westlicher Berliner Ring. Da ist die Baustelle in Vöben Richtung Hamburg. Da braucht er 13 Minuten länger. Dann A13 Richtung Dresden zwischen Freiwalde und Duben. Da ist die Tagesbaustelle. Da braucht es ca. 22 Minuten länger. Und A24 Richtung Berlin zwischen Neuruppin und Fährberlin. Da dauert es gerade 22 Minuten länger. Und in Fährberlin in der Ruppiner Straße gibt es gerade einen Stau von 28 Minuten. Die neuesten Blitzer, die findet ihr in Friedrichshagen, Müggelseedamm, in Frankfurt-Oder in der Rosa-Luxemburg-Straße und Schönefeld im Wiesengrund. Und damit sage ich vielen Dank euch fürs Bescheid geben. Ja, und wenn ihr noch Staus oder Blitzer gesehen habt, dann ruft doch gerne bei uns an oder schickt einfach eine WhatsApp an Berlin 20 und dreimal die 19. Mein Name ist Paul. Schöne Fahrt euch.
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4: 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Er wird zum DJ ausgebildet vom Profi Alle Farben. Die beiden sind endlich im DJ-Trainingslager für seinen großen Auftritt. Und da geht's vor allem um eins, den richtigen Übergang von einem in den anderen Song.
5: 1, 2, 3, 4.
6: Läuft nicht gerade.
5: Jetzt haben wir ein Problem, weil es läuft hier gleich
6: ja, auf. Ja, weil du bist da nämlich nicht genau drauf gewesen.
5: Jetzt sind wir drauf.
6: Okay, dann machen wir Übergang.
4: Ob das noch klappt mit dem Übergang, hört dann 15 Minuten bei RS2.

0: Herzlich willkommen im Erst-Zwei-Job-Tausch Promi-Special. Und zwar, ihr hört es mit dem DJ Alle Farben.
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0: Das Prinzip kennt er ja schon. Nick übernimmt für einen Tag euren Job und ihr kommt dafür zu uns ins Studio. Aktuell haben wir eine Promi-Runde mit dem DJ Alle Farben. Der zeigt Nick gerade im Trainingslager, wie das mit dem perfekten Übergang jetzt wirklich funktioniert. Von einem Song in den anderen.
2: Und dann läuft's aber, dann müssen wir jetzt aufpassen, ne?
3: Und dann mixst du den noch unveröffentlichten Song da gleich rein.
4: Okay.
3: Ich gucke erstmal dein Skill-Level an.
2: Wow.
3: Das ist ganz wichtig.
2: Ja. Bewegst du dich auch so ein bisschen dabei? So?
3: Natürlich. Schon, immer, ne? Im Takt bleiben. Ganz wichtig, bleib immer im Takt. So, soll ich mal ein Stück vorspulen und gleich? Oder nee, mach erstmal dein Ding.
2: Also wir sehen jetzt, wir gucken uns vor allem die Beats per Minute an. Das ist ja
3: genau.
2: Der Schlüssel. 128, der
3: 128,
2: Klassiker.
3: Genau. Ja.
2: Und
3: da?
2: Der andere ist aber 133.
3: Also gehen wir runter.
2: So viel Zeit nimmst du dir immer? Das ist ja das gerade das tollste
3: Zeit,
2: Feature. Das tollste Feature, das man drücken kann.
3: Und zwei
2: das,
3: Sekunden.
2: Dass er das besser für dich macht.
3: Ja, aber du bist sicherer, wenn du es selber gemacht hast, weil die Technik, die macht Fehler. Guck mal, bei dem B, ich habe das schon markiert, woran du Play drücken musst.
2: Das stimmt, kommt wirklich ein B jetzt. Achtung, 1, 2, 3, 4.
3: Den hättest du ein bisschen smoother machen können.
2: Ich war auch aufgeregt, aber das war jetzt.
0: Also ich bin zwar kein Experte, aber ich fand den Übergang jetzt auch nicht so smooth, muss ich sagen. Das muss Nick noch irgendwie noch ein bisschen üben. Naja, mal sehen, wie es morgen läuft. Da hat der Nick seinen ersten DJ-Auftritt. Hört er morgen um 8:30 bei RS2.

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10: Ich bin Sebastian Pasotti. Guten Tag. Das nächste Hochhaus am Alexanderplatz hat seine endgültige Höhe erreicht. Es geht um den Covivio Tower neben dem Park-Inn-Hotel. Der Hochhausbau hat jetzt seine finale Höhe von 133 Metern erreicht. Nun beginnt der Innenausbau. In dem Gebäude soll ein ungewöhnlich breiter Nutzungsmix einziehen. Geplant sind Büros, Einzelhandel, Gastronomie und Wohnungen. Geplante Fertigstellung des Hochhauses ist in der zweiten Hälfte des kommenden Jahres. Mehr als 1,2 Millionen Notrufe über die 110 sind im vergangenen Jahr bei der Berliner Polizei eingegangen. Gut jeder fünfte war kein echter Notruf, sondern Spaßanrufe oder Fake-Anrufe oder sie kamen von verwirrten Menschen. Viele waren aber auch dringend, auch nach etwa jedem fünften Notruf folgte ein Einsatz mit Blaulicht und Sirene.
11: Wetter sieht immer noch top aus. 21 Grad haben wir aktuell, dazu viel Sonne und ein paar durchziehende Wolken. Aber das Gute ist, heute kommt kein Regen runter bei maximal 25 Grad.
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11: So, ein bisschen voll ist es noch auf den Straßen. A100 Richtung Treptow ab Schmargendorf bis Albuinstraße braucht da gerade 10 Minuten länger. Und es gab einen Unfall auf der A100 Richtung Wilmersdorf zwischen Oberlandstraße und Tempelhofer Damm. Da ist gerade der rechte Fahrstreifen gesperrt. Da müsst ihr aufpassen in Neukölln in der Hermannstraße. Da gibt es gerade 11 Minuten Stau und in Westend in der Königin Elisabethstraße dauert es gerade 15 Minuten länger. Dann gab es einen Unfall auf der A10 östlicher Berliner Ring Richtung Prenzlau zwischen Hellersdorf und Marzahn. Und auf der A24 Richtung Berlin zwischen Neuruppin und Fair-Berlin müsst ihr gerade 42 Minuten warten. Die neuesten Blitzer stehen in Spandau, Charlottenburger Chaussee, Mitte, Karl-Liebknecht-Straße und Ludwigsfelde, Brandenburgische Straße. Und damit sage ich vielen Dank euch fürs Bescheid geben. Und wenn ihr noch Staus oder Blitzer gesehen habt, dann ruft doch gerne an oder schickt eine WhatsApp an Berlin 20 und 3x die 19. Mein Name ist Paul Witt. Schöne Fahrt euch.
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11: Ich weiß nicht, ob ihr es mitbekommen habt, das Deutschland-Ticket wird mal wieder teurer, aber dafür gibt's auch Bahntickets for free. Und wie ihr da rankommt, hört dann 15.

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An der Zapfsäule wird es heute ein bisschen billiger durch einen Tankrabatt, aber dafür wird das Deutschlandticket mal wieder teurer. Hier ist 94,3 RS2. Ganze 3,80 Euro von 63 Euro auf 66,80. Gut, die Preissteigerung kommt erst ab dem 1. Januar. Das Jobticket und Semesterticket wird dementsprechend auch teurer. Aber ich will euch ja nicht nur Blödes erzählen. Es gibt nämlich noch was geschenkt, und zwar 40.000 kostenlose Zugtickets für 18-Jährige. Die können dann damit einen Monat lang quer durch Europa reisen. Dafür könnt ihr euch ab heute bis zum 15. Oktober bewerben auf youth.europe. Das Ganze ist natürlich super, aber noch nicht so gut wie unser Quiz mit dem... Aber ihr könnt euch ja für die Zugtickets bewerben und dann bei uns mitspielen und 2.500 Euro mit auf eure Europatour mitnehmen. Gleich spielen wir wieder um 15 Uhr hier bei 94,3 RS2.

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7: Ich bin Alexandra Eckel. Guten Tag. Der Gesetzentwurf zur Zuckersteuer wird nicht so umgesetzt. Das Kanzleramt hat ihn gestoppt. Der Entwurf von Finanzminister Klingbeil habe keine Mehrheit in der Regierung, heißt es. Die schwarz-rote Koalition hatte sich auf eine Zuckersteuer ab 2027 geeinigt. Bei zuckerhaltigen Getränken sollte ab 5 Gramm Zucker pro 100 Milliliter 26 Cent Steuer pro Liter fällig werden, ab 8 Gramm 30 Cent. Klingbeils Entwurf sah schon ab 7 Gramm 32 Cent pro Liter vor. Im Haus der Statistik in Mitte haben Linke, Grüne und SPD mit ersten Gesprächen zur Regierungsbildung begonnen. Grüne und SPD sprechen bewusst noch nicht von Sondierungen. Die Grünen-Fraktionschefin im Bundestag, Katharina Dröge, sagte bei NTV, die Linke müsse sich klar von antisemitischen Strömungen distanzieren.
8: Wenn die Linke da keine Klarheit schafft, dann ist das ein Signal an die jüdischen Menschen in der Stadt, euer Leben wird unsicherer. Das fühlen die und das kann ich nachvollziehen. Und deswegen haben wir ganz klar gesagt, die Verhandlungen können geführt werden, aber sie müssen eindeutig mit einer Haltelinie geführt werden. Und die Haltelinie ist beim Thema Antisemitismus. Da muss die Linke überzeugende, klare Regeln vorlegen.
7: Dröge sagte aber, es gäbe auch große Schnittmengen bei Rot-Grün-Rot, vor allem beim Thema Gerechtigkeit. Die Gletscher in der Schweiz schmelzen rasant. Durch den Klimawandel haben die Gletscher in diesem Jahr schon 5,5% ihrer Masse verloren, warnen Schweizer Wissenschaftler. Es ist der zweitstärkste Gletscherschwund, seitdem die Schmelze überhaupt gemessen wird. Nach der gescheiterten Hinrichtung wird die Todeskandidatin Krista Pike im US-Bundesstaat Tennessee im Krankenhaus behandelt. Die zum Tode verurteilte Mörderin überlebte 2 Hinrichtungsversuche per Giftspritze. Wie es ihr aktuell geht, ist unklar. Pike hatte 1995 gemeinsam mit ihrem Freund eine damalige Klassenkameradin geschlagen und getötet und wurde wegen Mordes verurteilt.
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9: Mit Michelle Gradell. Hier in Berlin und Brandenburg hat an den Unis heute das Wintersemester begonnen. Die Vorlesungszeit beginnt an den meisten Hochschulen allerdings erst übernächste Woche. Bis dahin müssen viele Studentinnen und Studenten noch eine Bleibe finden. Allein in Berlin stehen rund 4000 Studierende auf der Warteliste für einen Wohnheimplatz.
10: Kurz vor 3 haben wir es schon und draußen sieht's ja ziemlich entspannt aus. 21 Grad haben wir aktuell, die Sonne ist dabei. Ja, ein paar dünne Wolken ziehen auch durch, aber das Gute ist, heute wird's nicht regnen. Und zum Abend hin können die Wolken dann ein bisschen mehr werden bei ungefähr 25 Grad.
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10: Ganz schön was los auf den Straßen. A100 Richtung Treptow ab Schmargendorf bis Alboinstraße braucht gerade 14 Minuten länger und es gab einen Unfall auf der A100 Richtung Wilmersdorf zwischen Oberlandstraße und Tempelhofer Damm. Da ist gerade der rechte Fahrstreifen gesperrt. Dann müsst ihr in Köln in der Karl-Marx-Straße 12 Minuten warten. In Westend, Königin-Elisabeth-Straße, gibt es einen Stau von 19 Minuten. Und Wilmersdorf, Hohenzollern-Damm, da gibt es gerade einen Stau von 11 Minuten. Dann schauen wir mal nach Brandenburg. Da gab es einen Unfall auf der A10, östlicher Berliner Ring Richtung Prenzlau, zwischen Hellersdorf und Marzahn. Und A13 Richtung Dresden, zwischen Freiwalde und Duben. Da ist die Tagesbaustelle, da dauert es gerade 20 Minuten länger. Genauso wie in Terbellin in der Ruppiner Straße. Da gibt es ebenfalls einen Stau von 15 Minuten circa. Die neuesten Blitzer stehen in Niederschöneweide, Bruno-Bürgel-Weg, Britz, Tempelhofer Weg und Potsdam am Vogelherd. Und damit sage ich vielen Dank euch fürs Bescheid geben. Ja, und wenn ihr noch Staus oder Blitzer gesehen habt, ruft doch gerne an oder schickt eine WhatsApp an Berlin 20 und 3x19. Und jetzt wünsche ich euch ganz, ganz, ganz viel Glück beim OO-Quiz.
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10: 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So, es geht wieder los. Gleich spielen wir um 2500 Euro bei unserem Quiz mit dem... Was denkt ihr denn, wie geht der Satz weiter von Marie aus Friedrichshain?
11: Am schönsten ist Berlin, wenn...
10: Wenn man mit Freunden unterwegs ist, wurde genannt heute, und die Weihnachtsmärkte. Na, habt ihr eine Idee, wie er weitergeht? Ruft jetzt an 030 94 3 92 94 3. Ich wünsche euch ganz, ganz, ganz viel Glück.

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0: 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Hier zählt, was fehlt.
1: Hallöchen, Viktoria aus Mitte.
2: Oh Gott, ich bin so aufgeregt.
1: alles gut. Bleib ganz ruhig. Schön, dass du mitspielst. Was machst du denn gerade?
2: Ich bin zu Hause. Ich habe eigentlich Feierabend.
1: Ah ja, ist dann super. Dann kannst du ja gleich mitspielen. Dann hören wir mal rein in den Satz von Marie aus Friedrichshain.
3: Am schönsten ist Berlin, wenn...
1: Und? Hast du einen Plan?
2: Ich hoffe, dass, wenn es Wochenende ist und man frei hat.
1: Wenn man Wochenende ist und man frei hat, natürlich, ja, dann ist es natürlich sehr geil. Das ist deine Antwort?
2: Ja.
1: Gut, dann ganz ruhig, wir hören mal rein.
3: Am schönsten ist Berlin, wenn gerade Wochenende ist.
1: Was? Ja!
2: Oh, ich freue mich so.
1: Ja.
2: Oh, ja, cool.
1: Glückwunsch. Du kriegst von uns die 2500 Euro. Was machst du denn damit?
2: Passt ganz gut, weil ich will mir ein neues Bett kaufen und jetzt reicht es sogar noch für einen neuen Schrank.
1: Nein.
2: Weil es ist kaputt gegangen.
1: Oh, wie schön.
2: Ja. Nee, vielen Dank.
1: Oh, vielen, vielen, cool. Vielen Dank, dass du mitgespielt hast, ja? Ciao, ciao.
2: Gerne, tschüss.
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15: 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Ich bin Sebastian Pasotti. Guten Tag. Die Skyline am Alexanderplatz verändert sich weiter. Beim Covivio-Hochhaus neben dem Park-Inn-Hotel ist nun eine entscheidende Bauphase abgeschlossen. Der Tower hat mit 133 Metern seine finale Höhe erreicht. Nun beginnt der Innenausbau. Das soll bis zur zweiten Hälfte des kommenden Jahres dauern. Dann soll Eröffnung sein. In dem Hochhaus soll es unter anderem Wohnungen, Büros und Einzelhandel geben. Außerdem ist eine begrünte, öffentlich zugängliche Passage geplant, die den neuen Tower mit dem benachbarten Park-Inn verbinden soll. Pro Minute gehen bei der Polizei hier in Berlin knapp 3 Notrufe ein. Im letzten Jahr insgesamt mehr als 1,2 Millionen. Das hat die Berliner Polizei heute am Tag des Notrufs mitgeteilt. Sie sagte auch, nicht alle Notrufe sind notwendig. Etwa jeder fünfte war kein echter Notruf, sondern es handelte sich um Spaßanrufe oder Fake-Anrufe oder die Anrufe kamen von verwirrten Menschen.
14: Auch am Nachmittag bleibt es schön freundlich und trocken draußen. 22 Grad haben wir aktuell. Dazu wechseln sich Sonne und Wolken ab. Ja, und auch Richtung Abend bleibt es schön ruhig bei um die 24 bis 25 Grad heute.
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14: Draußen sieht es immer noch sehr voll aus. 100 Richtung Treptow, ab Schmargendorf bis Albuinstraße braucht er gerade 12 Minuten länger. Und es gab einen Unfall auf der A100 Richtung Wilmersdorf zwischen Oberlandstraße und Tempelhofer Damm. Da ist gerade der rechte Fahrstreifen gesperrt. Dann schauen wir nach Berlin. Da gibt es in Neukölln in der Karl-Marx-Straße einen Stau gerade von 12 Minuten. Und auch in Westend staut sich gerade ein bisschen in der Königin-Elisabeth-Straße. 19 Minuten müsst ihr da mehr einplanen. Dann Wilmersdorf, Hohenzollern-Damm. Da dauert es gerade 11 Minuten länger. Und es gab einen Unfall in Marzahn Richtung Märkische Allee zwischen Schönagelstraße und Lea-Grundig-Straße. Das ist auch gerade gesperrt. Dann schauen wir nach Brandenburg. Da gab es einen Unfall auf der A10 östlicher Berliner Ring Richtung Prenzlau zwischen Hellersdorf und Marzahn. Und A13 Richtung Dresden zwischen Freiwalde und Duben. Da ist die Tagesbaustelle immer noch 20 Minuten länger. Die neuesten Blitzer stehen in Rudow, Waltersdorfer Chaussee, Kreuzberg am Mehringdamm, Cottbus in der Kolbitzer Straße und Eberswalde in Spechthausen. Und damit sage ich vielen Dank euch fürs Bescheid geben. Ja, und wenn ihr noch Staus oder Blitzer gesehen habt, ruft gerne an oder schickt eine WhatsApp an Berlin20 und dreimal die 19. Mein Name ist Paul Witt. Schöne Fahrt euch.
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14: 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Die Verpackungssteuer wurde erhöht. Der Latte to go, der kostet jetzt statt 5 Euro 5,50 Euro. Dafür ist es natürlich super für die Umwelt. Was haltet ihr denn davon? Hören wir mal gleich rein in 15 Minuten hier bei 94.3 RS2.

0: statt knapp 5 Euro für ein Latte Macchiato auf dem Weg zur Arbeit jetzt nochmal 50 Cent mehr zahlen. Hier ist 94.3 RS2 am Donnerstag. Alle Potsdamerinnen und Potsdamer müssen jetzt stark bleiben. Es betrifft nämlich nur euch. Weniger Müll und mehr Nachhaltigkeit ist das Ziel. Wie findet ihr denn das?
1: Ich muss ganz ehrlich sagen, ich halte da nicht viel davon. Der Sinn erschließt sich mir nicht, dass jetzt da so viel Mehreinnahmen für die Stadt generiert werden. Und mir ist schon aufgefallen, dass viele kleine Imbissbuden, auch Dönerläden, die haben schon, als es angekündigt wurde, ihre Sachen um 50 Cent erhöht, bevor das überhaupt umgesetzt wurde.
2: Also ich finde das eigentlich ganz gut. Ich gehöre zu den Leuten, ich nehme meine Becher und Flaschen meistens von zu Hause mit. Und wenn ich mir die überquellenden Mülleimer anschaue, dann glaube ich, ist es ganz gut, wenn wir alle versuchen, ein bisschen zu reduzieren.
0: Ja, ich bin da so ein bisschen zwiegespalten. Ich finde es natürlich persönlich toll für die Umwelt, aber noch teurer sollte mein Kaffee to go auch nicht werden.

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1: Ich bin Alexandra Eckel. Guten Tag. Der Görlitzer Park bleibt nachts erstmal geöffnet. Das Oberverwaltungsgericht Berlin-Brandenburg hat entschieden, dass die Allgemeinverfügung des Senats rechtswidrig ist. Der Park wurde seit März nachts abgeschlossen, um Drogenkriminalität und Gewaltdelikte einzudämmen. Mehrere Anwohnerinnen und Anwohner klagten am Verwaltungsgericht und bekamen Recht. Der Berliner Senat legte Beschwerde ein. Laut Gericht ist der Senat für eine Schließung des Parks aber nicht zuständig. Der Bezirk Friedrichshain-Kreuzberg war von Anfang an dagegen, den Park nachts zu verschließen. Der Tankrabatt hat zu niedrigeren Benzinpreisen geführt. Der ADAC sagt, heute Morgen kostete der Liter Super E10 im bundesweiten Durchschnitt 14,5 Cent weniger als gestern früh. Auch nach der Preiserhöhung mittags kosten die Kraftstoffe weniger als vor dem Tankrabatt. Seit April dürfen die Tankstellen die Preise nur einmal am Tag, mittags um 12 Uhr, raufsetzen. Wirtschaftswissenschaftler kritisieren den Tankrabatt und sagen, der Staat gibt Milliarden aus, ohne dass das Geld bei denen landet, die es am nötigsten brauchen. Auch der Ökologische Verkehrsclub sagt, die Kosten für Autofahrerinnen und Autofahrer sinken bis Jahresende um nicht mal 40 Euro. Gleichzeitig wird der ÖPNV aber teurer. Das Bundeskanzleramt hat den Entwurf von Finanzminister Klingbeil zur Zuckersteuer gestoppt. Der Vorschlag sei in dieser Form in der Regierung nicht mehrheitsfähig, heißt es. Die schwarz-rote Koalition hatte sich bei den Verhandlungen über das Sparpaket für die gesetzlichen Krankenversicherungen auf eine Zuckersteuer geeinigt. Sie sollte zum 1. Juli eingeführt werden. Noch ist es angenehm warm, aber mit dem heutigen Tag startet in Berlin die Kältehilfe für Obdachlose. Es werden Suppenküchen, Nachtcafés und Notübernachtungsplätze zur Verfügung gestellt. Los geht es erstmal mit 670 Schlafplätzen. In den kalten Monaten November, Dezember und Januar sollen es mindestens 1000 Übernachtungsplätze sein. Mehr als zwei Drittel der Deutschen schlafen nicht mal 7 Stunden pro Nacht. In einer Forsa-Umfrage sagten 69%, sie schlafen weniger als 7 Stunden. Nur rund ein Drittel gab an, 7 bis 9 Stunden pro Nacht zu schlafen. Am häufigsten von Schlafmangel betroffen sind demnach die 45- bis 59-Jährigen. Als Gründe nannten sie Stress, psychische Probleme und körperliche Beschwerden.
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2: Mit Michelle Gradell. Das Prinzenbad in Kreuzberg bleibt auch im Oktober noch offen. Wer mit kaltem Wasser klarkommt, kann dort bis zum 30. Oktober schwimmen. Denn das Becken wird nicht beheizt. Geöffnet hat das Prinzenbad immer montags bis freitags. Für alle, die es wärmer mögen, gibt es am Wannsee morgen die lange Saunanacht, Feuer und Eis. Mit Fasssaunen, Aufgüssen, Fackeln und Abkühlung im See.
3: Kurz vor 4 haben wir's und draußen bleibt's immer noch. Schön spätsommerlich, 21 Grad haben wir aktuell, die Sonne kommt schön durch. Und das Gute ist, heute bleibt's auch noch sehr, sehr, sehr, sehr trocken. 25 Grad kriegen wir noch, also ein richtig schöner Tag heute.
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3: Es bleibt immer noch voll draußen. 100 Richtung Wedding, ab Gradestraße bis Schönefelder Kreuz. Habt ihr gerade einen Stau von 11 Minuten. Und Richtung Treptow ab Schmargendorf bis Albuinstraße sieht's genauso aus. Da sind's 12 Minuten länger. Dann in Neukölln in der Hermannstraße gibt's gerade einen Stau von 14 Minuten. Und auch in Stralau müsst ihr warten an den Treptowers. Da dauert's gerade 14 Minuten. Dann Moabit in der Heidestraße gibt's gerade einen Stau von 11 Minuten. Und es gab einen Unfall in Marzahn Richtung Märkische Allee zwischen Schönagelstraße und Lea-Grundig-Straße, da ist auch gerade gesperrt. Dann schauen wir nach Brandenburg, A10, westlicher Berliner Ring. Da gibt es die Baustelle in Vöben Richtung Hamburg, da dauert es gerade 11 Minuten länger. Und A13 Richtung Dresden zwischen Freiwalde und Duben, da immer noch bei der Tagesbaustelle, dauert es 22 Minuten länger. Die neuesten Blitzer stehen in Neukölln, Mittelweg, Ludwigsfelde, Westverbinder und Uckerfelde in der Chausseestraße. Und damit sage ich vielen Dank euch fürs Bescheid geben. Ja, und wenn ihr noch Staus oder Blitzer gesehen habt, ruft doch gerne an oder schickt mir WhatsApp an Berlin 20 und dreimal die 19. Mein Name ist Paul. Ich wünsche euch eine schöne Fahrt.
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3: Unser Nick ist heute endlich ins richtige DJ-Trainingslager gestartet, zusammen mit diesem Kreuzberger Star-DJ. Und zwar ist es alle Farben und wir hören mal rein, wie es läuft bei den beiden.
4: Ich zeige jetzt, wie ich ihn machen würde, ja?
5: Kannst du mal kurz ein Urteil? Ich meine, es ist nichts kaputt gegangen?
4: Nee, also es war in Ordnung. Du hattest ja auch nicht so viel Zeit, muss man sagen.
5: Ja.
4: Ich habe dich direkt ins kalte Wasser.
5: Auf die Brust gelegt.
4: Wichtig, das würde ich immer so machen, auch wenn ich als Lehrer arbeiten würde, weil ja. Erstmal sehe, wie jemand reagiert.
3: Wofür unser DJ Nick eigentlich trainiert, der hat ja morgen seinen ersten großen Auftritt. Hört dann 15 Minuten.

0: hat als DJ-Schüler morgen seinen ersten großen Auftritt. Sein Lehrer kennt ihr alle. DJ alle Farben.
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0: Nick übernimmt für einen Tag euren Job und ihr kommt dafür zu uns ins Studio. Und diese Woche haben wir ein Promi-Special für euch mit dem DJ alle Farben. Der will Nick darauf vorbereiten, morgen ab 8:30 in unserer Party-halbe Stunde ein bisschen zu mixen. Und wir schalten mal rein ins DJ-Trainingslager zu Nick und alle Farben.
2: Du übst es zu Hause bei dir noch mal im Wohnzimmer? Gehst es Minute für Minute alles durch, oder?
3: Dieses Set, ja.
2: Wirklich, ja?
3: Ja. Okay. Erstmal klar, das jahrelange Üben, das nehmen wir mal vorweg.
2: Wie viele Jahre?
3: Viele. Vorm Sommer ist die längste Vorbereitungszeit und dann ist es so, dass ich immer anpasse. In welchem Land bin ich? Vielleicht spiele ich einen Song aus dem Land.
2: Dann flippen die Leute ja sowieso noch aus.
3: Dann ist es so, dass ich natürlich Sänger, Trompete, sowas abwechselnd immer mal wieder dabei habe.
2: Ja. Also viele denken ja so, wenn du ein Set fertig hast für den Sommer, ab auf den USB-Stick.
3: Das,
2: ja?
3: Also schön wär's, aber grundsätzlich ist es ganz wichtig, so ein Alleinstellungsmerkmal. Was ist dein Signature? Ja. Kann auch dein Klamottenstil sein, aber
2: also
3: meistens...
2: Früher hat man auf Hochzeiten, wer hat an der Uhr gedreht?
4: Wer hat an der Uhr gedreht?
3: Fies.
2: Der letzte Rausschmeißer.
3: Ja, Rausschmeißer.
2: Hast du einen Rausschmeißer?
3: Ich habe früher mal Walzer gespielt zum Rausschmeißen.
2: Okay.
3: Tschaikowski.
0: Naja, schauen wir mal morgen, was der Rausschmeißer von Nick sein wird. 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
14: Ich bin Sebastian Pasotti. Guten Tag. Das nächste Hochhaus am Alexanderplatz hat seine endgültige Höhe erreicht. Es geht um den Covivio Tower neben dem Park-Inn-Hotel. Der Hochhausbau hat jetzt seine finale Höhe von 133 Metern erreicht. Nun beginnt der Innenausbau. In dem Gebäude soll ein ungewöhnlich breiter Nutzungsmix einziehen. Geplant sind Büros, Einzelhandel, Gastronomie und Wohnungen. Geplante Fertigstellung des Hochhauses ist in der zweiten Hälfte des kommenden Jahres. Mehr als 1,2 Millionen Notrufe über die 110 sind im vergangenen Jahr bei der Berliner Polizei eingegangen. Gut jeder fünfte war kein echter Notruf, sondern Spaßanrufe oder Fake-Anrufe oder sie kamen von verwirrten Menschen. Viele waren aber auch dringend, auch nach etwa jedem fünften Notruf folgte ein Einsatz mit Blaulicht und Sirene.
13: Ja, der Nachmittag bleibt dann erstmal schön freundlich. 21 Grad haben wir aktuell, dazu Sonne und ein paar lockere Wolken, die auch am Himmel sind. Aber das Gute ist, heute wird es nicht regnen. Ist kein Thema heute bei maximal 25 Grad.
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13: Draußen sieht es immer noch relativ voll aus. 100 Richtung Wedding, ab Gradestraße bis Schönefelder Kreuz. Dauert es gerade 10 Minuten länger. Und Richtung Treptow ab Schmargendorf bis Albuinstraße gibt es gerade einen Stau von 13 Minuten. Dann müsst ihr aufpassen, Neukölln in der Hermannstraße, da müsst ihr 13 Minuten warten. In Stralau an den Treptowers dauert es gerade 10 Minuten länger. Und in Moabit in der Invalidenstraße gibt es gerade einen Stau von 13 Minuten. Dann gab es einen Unfall in Marzahn Richtung Märkischer Allee zwischen Schönagelstraße und Leer-Grundig-Straße. Das ist auch gesperrt. Dann schauen wir nach Brandenburg. A10 westlicher Berliner Ring. Da gibt es die Baustelle in Vöben Richtung Hamburg. Dauert es gerade 11 Minuten länger. Und Ahrensfelde in der Dorfstraße. Da dauert es gerade 14 Minuten. Und A13 Richtung Dresden zwischen Freiwalde und Duben. Da bei der Tagesbaustelle dauert es gerade 22 Minuten länger. Die neuesten Blitzer stehen in Hellersdorf, Peter-Hurrell-Straße, Reinickendorf, Regin-Hart-Straße, Rüdersdorf in der Rehfelder Straße und Müllrose in der Mixdorfer Straße. Und damit sage ich vielen Dank euch fürs Bescheid geben. Ja, und wenn ihr noch Staus oder Blitzer gesehen habt, ruft doch gerne an oder schickt eine WhatsApp an Berlin 20 und 3x19. Mein Name ist Paul, schöne Fahrt euch.
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13: Nach 27 Jahren ist es für viele das Comeback des Jahres. Unser alter RS2-Kollege Olli P. ist zurück bei GZSZ. Ja, und ob sich in den 27 Jahren hinter den Kulissen irgendwas verändert hat und welche Macke er am Set immer noch nicht ablegen kann nach all den Jahren, verrät er euch gleich in 15 Minuten hier bei 94.3 RS2.

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0: Nach 27 Jahren ist er wieder zurück bei der Kultserie GZSZ.
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0: Olli P. Hier ist 94.3 RS2. Für zwei Folgen schlüpft er wieder in seine Rolle Ricky. Gestern Abend lief schon die erste, heute Abend geht's weiter. Und da hat er uns mal erzählt, wieso das Gefühl war am Set nach so vielen Jahren.
2: Das war ein ganz besonderer Moment. Also noch nicht mal am Set anzukommen, sondern auch schon der Weg dahin, wieder die Autobahnausfahrt zu nehmen, die Straßen lang zu fahren. Und dann kam die Erinnerung zurück. Also wirklich Straßen, die ich 27 Jahre lang nicht gefahren bin in Potsdam. Und auf einmal kommst du da wirklich zur Schranke. Die Schranke geht hoch, du fährst davor. Der Empfangstresen ist noch da, wo er ist. Das Catering ist noch da, wo es ist. Die Toiletten natürlich, das ist das Treppengeländer. So das Grundgerüst emotional war noch da von früher. Aber irgendwie war alles doch ganz neu.
0: Gibt's irgendwas, das du inzwischen schon besser kannst als vor 27 Jahren?
2: Nee, ich glaube, ich dachte, nach 27 Jahre später bin ich gelassener und ruhiger am Set, aber ich bin immer noch genauso ungeduldig und gucke auf die Uhr, wenn irgendwas zu lange dauert. Wobei, ganz so stimmt es nicht. Die Dreharbeiten waren wirklich für mich insofern wirklich entspannt, weil ich damals war ich wirklich immer sehr aufgeregt und diesmal war ich nicht aufgeregt. Ich habe mich einfach nur gefreut, das zu machen und es war einfach wirklich, so ein kleines Nachhausekommen.
0: Schön. Heute Abend könnt ihr übrigens gucken, die neue Folge bei GZSZ mit ihm. Alle Infos kriegt ihr bei 94.3 RS2.

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8: Ich bin Alexandra Eckel. Guten Tag. Der Görlitzer Park in Kreuzberg bleibt erstmal nachts geöffnet. Das Oberverwaltungsgericht Berlin-Brandenburg hat eine Beschwerde des Senats abgewiesen. Der Senat hatte Öffnungszeiten für den Park festgelegt und auch angeordnet, den Park nachts abzuschließen. Über eine mögliche Schließung des Görlitzer Parks in den Nachtstunden wird schon lange gestritten. Um Drogen- und Gewaltdelikte einzudämmen, hatte der Senat entschieden, den Park abzuschließen. Der Gesetzentwurf zur Zuckersteuer wird nicht so umgesetzt. Das Kanzleramt hat ihn gestoppt. Der Entwurf von Finanzminister Klingbeil habe keine Mehrheit in der Regierung, heißt es. Die schwarz-rote Koalition hatte sich auf eine Zuckersteuer ab 2027 geeinigt. Bei zuckerhaltigen Getränken sollte ab 5 Gramm Zucker pro 100 Milliliter 26 Cent Steuer pro Liter fällig werden, ab 8 Gramm 30 Cent. Klingbeils Entwurf sah schon ab 7 Gramm 32 Cent pro Liter vor. Der Tankrabatt hat zu niedrigeren Benzinpreisen geführt. Der ADAC sagt, heute Morgen kostete der Liter Super E10 im bundesweiten Durchschnitt 14,5 Cent weniger als gestern früh. Auch nach der Preiserhöhung mittags kosten die Kraftstoffe weniger als vor dem Tankrabatt. Seit April dürfen die Tankstellen die Preise nur einmal am Tag, mittags um 12 Uhr, raufsetzen. Wirtschaftswissenschaftler kritisieren den Tankrabatt und sagen, der Staat gibt Milliarden aus, ohne dass das Geld bei denen landet, die es am nötigsten brauchen. Auch der Ökologische Verkehrsclub sagt, die Kosten für Autofahrerinnen und Autofahrer sinken bis Jahresende um nicht mal 40 Euro. Gleichzeitig wird der ÖPNV aber teurer. Der Co-Pilot, der mutmaßlich den Kapitän einer Fly-Dubai-Maschine mit 174 Passagieren an Bord attackierte, ist nach Angaben von Israels Premier Netanyahu ein radikaler Islamist. Der Mann werde noch verhört, aber es sei klar, dass er eine Indoktrinierung durchlaufen hat, sagte er dem US-Sender Fox News. Er hatte vor, das Flugzeug zum Absturz zu bringen. Passagiere konnten ihn überwältigen. Dann übernahm eine auf dem Flug mitreisende andere Crew das Flugzeug und konnte es schließlich in Saudi-Arabien notlanden.
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9: Mit Michel Gradell. Im Einzelhandel hier in Berlin und Brandenburg wird heute und morgen gestreikt. Damit erhöht die Gewerkschaft Verdi den Druck auf die Arbeitgeberseite vor der nächsten Verhandlungsrunde in gut einer Woche. Verdi fordert für die Beschäftigten im Einzelhandel unter anderem einen Einstiegslohn von 14,90 Euro pro Stunde.
10: Schön bleiben. bleibt's draußen. Kurz vor 5 haben wir's. 24 Grad. Die Sonne ist weiterhin dabei. Und zum Abend hin werden die Wolken dann etwas mehr. Trocken bleibt's aber trotzdem. Und heute Nacht kühlt es dann ab auf 13 bis 9 Grad.
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10: Staus gibt's auf jeden Fall reichlich. A100 Richtung Wedding. Ab Gradestraße bis Schönefelder Kreuz müsst ihr gerade 10 Minuten warten. Und auch ab Kreuz Schmargendorf bis Dreieck Funkturm gibt's gerade einen Stau von 12 Minuten. Und Richtung Treptow ab Schmargendorf bis Albuinstraße ebenfalls ein Stau, 16 Minuten da länger. Dann Charlottenburg in der Fasanstraße gibt es gerade einen Stau von 12 Minuten und in Mitte in Tiergarten 15 Minuten, genauso wie in Moabit in der Invalidenstraße. Dann schauen wir nach Brandenburg, A10 westlicher Berliner Ring bei der Baustelle in Vöben Richtung Hamburg, da dauert es gerade 10 Minuten länger. Dann A13 Richtung Dresden zwischen Freiwalde und Duben bei der Tagesbaustelle dauert es gerade 23 Minuten länger und Ahrensfelde in der Dorfstraße gibt es gerade einen Stau von 11 Minuten. Die neuesten Blitzer, die stehen in Steglitz unter den Eichen, Reinickendorf in der Residenzstraße und Frankfurt-Oder in der Karl-Marx-Straße sowie in Cottbus in der Oder-Lausitz-Straße. Ja, und damit sage ich vielen Dank euch fürs Bescheid geben und wenn ihr noch Staus oder Blitzer gesehen habt, ruft gerne bei uns an oder schickt einfach eine WhatsApp an Berlin 20 und 3x19. Mein Name ist Paul, schöne Fahrt euch!
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10: So, es hat ein paar Tage gedauert, aber heute wurde das nächste Quiz mit dem gelöst. 2500 Euro gehen an Viktoria aus Mitte. Sie wusste, wie dieser Satz hier weitergeht.
11: Am schönsten ist Berlin, wenn...
10: Die Auflösung hört er gleich in 15 Minuten.

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1: 94.3 RS2 ist an. Und ihr habt die Lösung gefunden.
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1: So viele geile Vorschläge kamen von euch. Ja, und dann kam Vicky aus Potsdam.
3: Ich hoffe, dass, wenn es Wochenende ist und man frei hat.
1: Wir hören mal rein.
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1: Was? Ja!
3: Oh, ich freue mich so.
1: Ja.
3: Oh, ja, cool.
1: So, und morgen früh geht's weiter. Dann starten wir in die neue Raterunde mit einem neuen Satz. 7 Uhr geht's los in der RS2-Morgenshow.
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9: Ich bin Sebastian Pasotti. Guten Tag. Die Skyline am Alexanderplatz verändert sich weiter. Beim Covivio-Hochhaus neben dem Park-In-Hotel ist nun eine entscheidende Bauphase abgeschlossen. Der Tower hat mit 133 Metern seine finale Höhe erreicht. Nun beginnt der Innenausbau. Das soll bis zur zweiten Hälfte des kommenden Jahres dauern. Dann soll Eröffnung sein. In dem Hochhaus soll es unter anderem Wohnungen, Büros und Einzelhandel geben. Außerdem ist eine begrünte, öffentlich zugängliche Passage geplant, die den neuen Tower mit dem benachbarten Park-In verbinden soll. Pro Minute gehen bei der Polizei hier in Berlin knapp 3 Notrufe ein. Im letzten Jahr insgesamt mehr als 1,2 Millionen. Das hat die Berliner Polizei heute am Tag des Notrufs mitgeteilt. Sie sagte auch, nicht alle Notrufe sind notwendig. Etwa jeder fünfte war kein echter Notruf, sondern es handelte sich um Spaßanrufe oder Fake-Anrufe oder die Anrufe kamen von verwirrten Menschen.
10: Auch Richtung Feierabend sieht es draußen noch richtig freundlich aus. 24 Grad haben wir aktuell, dazu Sonne und ein paar Wolken. Ja, und im Westen Brandenburgs werden die Wolken langsam ein bisschen dichter, aber keine Sorge, Regen bringen die heute Abend noch nicht mit. Morgen wird es dann deutlich grauer und kühler.
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10: Sehr voll ist es gerade draußen. 100 Richtung Wedding, ab Geradestraße bis Schönefelder Kreuz dauert es gerade 10 Minuten länger und auch ab Kreuz Schmargendorf bis Dreieck Funkturm gibt es einen Stau von 11 Minuten. Dann Richtung Treptow, ab Schmargendorf bis Albuinstraße 10 Minuten Stau und auch ab Oberlandstraße bis Dreieck Neukölln müsst ihr 18 Minuten warten. Dann müsst ihr in Charlottenburg in der Fassadenstraße 17 Minuten warten. In Mitte, Straße des 17. Juni, gibt es einen Stau von 12 Minuten und Moabit in der Invalidenstraße gibt es einen Stau von 16 Minuten. Dann schauen wir nach Brandenburg. Da gab es einen Unfall auf der B167 zwischen am Bahnhof und Fischerstraße. Also da ein bisschen vorsichtiger sein. Dann in Ahrensfeld in der Dorfstraße gibt es einen Stau von 11 Minuten. Und der 13 Richtung Dresden zwischen Freiwalde und Duben. Bei der Tagesbaustelle braucht er gerade 25 Minuten länger. Dann B179 Richtung Berlin zwischen Märkisch, Buchholz und Bestensee. Da gibt es einen Stau von 12 Minuten. Und die neuesten Blitzer, die findet ihr in Adlershof, Ernst-Ruska-Ufer, Lichterfelde in der Giesendorfer Straße, Forst in der Hauptstraße und Potsdam in der Satzkorner-Berger Straße. Ja, und dann sage ich vielen Dank euch fürs Bescheid geben. Und wenn ihr noch Staus oder Blitzer gesehen habt, ruft doch gerne an oder schickt eine WhatsApp an Berlin 20 und dreimal die 19. Mein Name ist Paul, kommt gut durch.
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10: Bald geht's ab in den Feierabend, oder? Ihr seid schon zu Hause und wenn ihr Bock habt auf die neuesten Filme im Kino oder ganz easy im Streaming, dann bleibt mal lieber dran. Hört dann 15 Minuten hier bei 94.3 RS2.

0: Es ist das Erfolgsrezept für einen guten Film und beweist sich jetzt direkt mal wieder. Hier ist 94.3 RS2. Yannick aus dem RS2-Team kennt sich am besten aus im Streaming- und Kinobereich. Es wurde mal wieder ein Buchbestseller verfilmt.
1: Das ist Verity. Die Ärzte glauben nicht, dass sie jemals wieder sprechen oder laufen wird. Du bist die Einzige, die ihr letztes Buch beenden kann.
2: Es geht um den Film Verity, mit dabei Dakota Johnson und Anne Hathaway. Die junge Autorin Lowen soll die erfolgreiche Buchreihe von Verity Crawford beenden, die seit einem mysteriösen Unfall nicht mehr schreiben kann. Bei ihren Recherchen stößt sie aber auf verstörende Geheimnisse.
0: Kinotickets schenken wir euch jede Woche auf RS2.de. Außerdem können sich alle Game of Thrones Fans freuen.
2: Die Serie kommt 2029 als Film ins Kino. Die Story spielt mehrere hundert Jahre vor der Originalserie und natürlich geht's auch um Krieg und Machtkämpfe.
0: Und im Streaming startet eine ganz bewegende Doku.
2: Ab morgen läuft die Doku Schumacher 94, die Geburt einer Legende bei Netflix. Geht darum, wie Michael Schumacher 1994 seinen ersten WM-Titel holt und innerhalb einer Saison zur deutschen Formel 1 Legende wird. Mit dabei auch seine Ehefrau Corinna.
3: Nicht viele kennen Michael so, wie ich ihn kenne.
4: Mein Ziel ist sicherlich, irgendwann vielleicht mal ganz, ganz vorne dabei sein zu können.
3: Das war der Anfang von was Großem.
0: Boah, Michael Schumacher habe ich sehr Bock drauf. Danke dir, Yannick, und euch allen einen guten Start in den Donnerstag. Hier ist 94.3 RS2.

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6: Ich bin Alexandra Eckel. Guten Abend. Der Görlitzer Park bleibt nachts erstmal geöffnet. Das Oberverwaltungsgericht Berlin-Brandenburg hat entschieden, dass die Allgemeinverfügung des Senats rechtswidrig ist. Der Park wurde seit März nachts abgeschlossen, um Drogenkriminalität und Gewaltdelikte einzudämmen. Mehrere Anwohnerinnen und Anwohner klagten am Verwaltungsgericht und bekamen Recht. Der Berliner Senat legte Beschwerde ein. Laut Gericht ist der Senat für eine Schließung des Parks aber nicht zuständig. Der Bezirk Friedrichshain-Kreuzberg war von Anfang an dagegen, den Park nachts zu verschließen. Der neue Tankrabatt hat die Benzinpreise gesenkt. Der ADAC sagt, heute Morgen kostete der Liter Super E10 im bundesweiten Durchschnitt 14,5 Cent weniger als gestern früh. Auch nach der Mittagspreiserhöhung sind die Kraftstoffe noch günstiger. Wirtschaftswissenschaftler finden den Tankrabatt zu ungenau, weil auch Wohlhabende davon profitieren. Umweltverbänden gibt der Tankrabatt nicht genug Anreiz, um Benzin zu sparen. Der Tankrabatt gilt bis Ende Dezember. Das Kanzleramt hat den Entwurf für eine Steuer auf zuckerhaltige Getränke erstmal blockiert. Aus dem Kanzleramt heißt es, der Vorschlag von Bundesfinanzminister Klingbeil habe innerhalb der Regierung keine Mehrheit. Vom Tisch ist die Steuer aber nicht. Jetzt wird abgestimmt, wie die Zuckersteuer umgesetzt werden kann. Der Bund verspricht sich davon Einnahmen von rund 1 Milliarde Euro im Jahr. Der Co-Pilot, der mutmaßlich den Kapitän einer Fly-Dubai-Maschine mit 174 Passagieren an Bord attackierte, ist nach Angaben von Israels Premier Netanyahu ein radikaler Islamist. Der Mann werde noch verhört, aber es sei klar, dass er eine Indoktrinierung durchlaufen hat, sagte er dem US-Sender Fox News. Er hatte vor, das Flugzeug zum Absturz zu bringen. Passagiere konnten ihn überwältigen. Dann übernahm eine auf dem Flug mitreisende andere Crew das Flugzeug und konnte es schließlich in Saudi-Arabien notlanden.
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7: Mit Michelle Gradell. Hier in Berlin und Brandenburg hat an den Unis heute das Wintersemester begonnen. Die Vorlesungszeit beginnt an den meisten Hochschulen allerdings erst übernächste Woche. Bis dahin müssen viele Studentinnen und Studenten noch eine Bleibe finden. Allein in Berlin stehen rund 4000 Studierende auf der Warteliste für einen Wohnheimplatz.
8: So, kurz vor 6 haben wir jetzt schon und wir bleiben auf der trockenen Seite. 24 Grad haben wir aktuell, dazu gibt's Sonne und ein paar Wolken draußen. Später in der Nacht können noch ein paar mehr dichtere Wolken aufziehen, aber Regen kommt erst morgen früh. Ja, und Freitag wird's dann etwas kühler, in Berlin nur noch 18 bis 19 Grad und deutlich mehr Wolken.
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8: Es bleibt immer noch voll draußen. A100 Richtung Wedding. Ab Gradestraße bis Schönefelder Kreuz dauert es gerade 10 Minuten länger. Und auch ab Kreuz Schmargendorf bis Dreieck Funkturm gibt es gerade einen Stau von 11 Minuten. Dann Richtung Treptow ab Schmargendorf bis Albuinstraße Stau von 10 Minuten. Und ab Oberlandstraße bis Dreieck Neukölln bis da gerade 18 Minuten warten. Dann in Kreuzberg in der Yorkstraße gibt es gerade 10 Minuten Stau. In Mitte wird es ein bisschen länger, in der Straße des 17. Juni. Da dauert es 31 Minuten. Und Moabit in der Invalidenstraße gibt es gerade einen Stau von 12 Minuten. Dann schauen wir nach Brandenburg. In Ahrensfelde in der Dorfstraße gibt es einen Stau von 11 Minuten. Und A13 Richtung Dresden zwischen Freiwalde und Duben bei der Tagesbaustelle dauert es gerade 21 Minuten länger. Die neuesten Blitzer stehen in Kreuzberg, in der Skalitzer Straße, Reinickendorf in der Arosa Allee und in Forst in der Hauptstraße. Und damit sage ich vielen Dank euch fürs Bescheid geben. Ja, und wenn ihr noch Staus oder Blitzer gesehen habt, ruft doch gerne an oder schickt eine WhatsApp an Berlin 20 und 3x19. Mein Name ist Paul, schöne Fahrt euch.
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8: Nick steckt mittendrin im neuen RS2-Jobtausch. Er wird zum DJ ausgebildet vom Profi Alle Farben. Die beiden sind endlich im DJ-Trainingslager für seinen großen Auftritt morgen ab 8:30 hier im Radio. Und da geht's vor allem um eins: den richtigen Übergang von einem in den anderen Song.
9: Du kannst mal kurz mal sagen, dass es geklappt hat, oder?
10: Es hat geklappt, du hast gut kaschiert. Du hast nämlich drüber geredet. Ja, drüber du hast mit mir geredet.
9: Hast du gemerkt, ne?
10: Du hast es direkt auch so gemacht, wie du es auf der Bühne machen willst. Ja. Ich zeig dir mal ganz kurz den Übergang.
8: Ja,
10: ohne.
8: Halt mal kurz, ja.
11: Oh, jetzt zeigt der Papa.
8: Oh, ob das noch was wird, ey, mit dem Übergang? Hört dann 15 Minuten hier bei 94.3 RS2.

0: Herzlich willkommen im R2 Jobtausch Promi-Special. Und zwar mit ihm hier, DJ Alle Farben.
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0: Das Prinzip kennt er ja schon. Nick übernimmt für einen Tag euren Job und ihr kommt dafür zu uns ins Studio. Und in dieser Promi-Runde zeigt der DJ Alle Farben unserem Nick gerade im Trainingslager, wie das klappt mit dem perfekten Übergang von einem Song in den anderen.
2: Wir gehen jetzt davon aus, du spielst auf einem Festival in einem Club den ersten Slot.
3: Den allerersten ist ein bisschen undankbar, oder?
2: Undankbar wärst du, wenn du sagst, du bist undankbar für den ersten Slot.
3: Okay, also wir nehmen den ersten Slot. Wenn das Booking kommt, nehmen wir.
2: Wenn das

0: Booking kommt, ja? Sagst du ja so, ja. Hier, gib mir mal.
1: Wenn das Booking kommt, machen wir den ersten Slot.
0: Dann machst du, nee, nicht wir zusammen, den machst du.
2: Okay.
0: Ja? Weil ich habe nämlich einen Anschlag auf dich vor.
1: Nein.
0: Doch, deswegen musst du das jetzt auch heute können.
1: Okay, wow.
0: Das hört der DJ gerade auf dem Kopfhörer, das hört ihn nicht ihr. Mach den Bass mal raus, dreh den Bass mal raus.
1: Wo sind wir, auf dem hier, ne?
0: Ja.
1: So, dann nehme ich den Bass raus.
0: Genau. Und auf den Drop drückst du Play.
1: Das ist aber dann der Punkt, das muss ja dann passen.
0: Ja.
1: Das ist ja gar nicht, das ist ja mit Glück verbunden auch.
0: Das ist mit Können verbunden.
1: Okay, Achtung, jetzt.
0: Du bist ja jetzt richtig im Takt gewesen. Und.
1: Oh!
0: Sehr gut. Auf den Stress hast du den ersten Übergang richtig gut hingekriegt.
1: Danke.
0: Genauso möchte ich dann aussehen.
3: Mensch, das hört sich ja gar nicht schlecht an, ey. Erst mal Jobtausch mit DJ Alle Farben. Der will nämlich Nick darauf vorbereiten, morgen unsere Party halbe Stunde zu mixen. Ja, schauen wir mal, wie das wird. Und ihr seid live dabei, DJ Savici. Morgen ab 8:30 bei der RSV Morgenshow.

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11: Die Verpackungssteuer wurde erhöht. Der Latte to go, der kostet jetzt statt 5 Euro 5,50 Euro. Dafür ist es natürlich super für die Umwelt. Was haltet ihr denn davon? Hören wir mal gleich rein in 15 Minuten.

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0: statt knapp 5 Euro für ein Latte Macchiato auf dem Weg zur Arbeit jetzt nochmal 50 Cent mehr zahlen? Hier ist 94.3 RS2 am Donnerstag. Alle Potsdamerinnen und Potsdamer müssen jetzt stark bleiben. Es betrifft nämlich nur euch. Weniger Müll und mehr Nachhaltigkeit ist das Ziel. Wie findet ihr denn das?
1: Ich muss ganz ehrlich sagen, ich halte da nicht viel davon. Der Sinn erschließt sich mir nicht, dass jetzt da so viel Mehreinnahmen für die Stadt generiert werden. Und mir ist schon aufgefallen, dass viele kleine Imbissbuden, auch Dönerläden, die haben schon, als es angekündigt wurde, ihre Sachen um 50 Cent erhöht, bevor das überhaupt umgesetzt wurde.
2: Also ich finde das eigentlich ganz gut. Ich gehöre zu den Leuten, ich nehme meine Becher und Flaschen meistens von zu Hause mit. Und wenn ich mir die überquellenden Mülleimer anschaue, dann glaube ich, ist es ganz gut, wenn wir alle versuchen, ein bisschen zu reduzieren.
0: Ja, ich bin ja so ein bisschen zwiegespalten. Ich finde es natürlich persönlich toll für die Umwelt, aber noch teurer sollte mein Kaffee to go auch nicht werden. 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
10: Es ist 5:07. Ich bin Imme Kasten. Guten Abend. Der Bundesgerichtshof hat die Preiserhöhung von Amazon Prime vor 4 Jahren für unwirksam erklärt. Der Online-Riese hätte das Abo nicht einfach ohne Zustimmung teurer machen dürfen, so die Richter. Für Kunden, die schon vor September 2022 Prime hatten, gelten jetzt erst einmal die alten Preise, also knapp 20 Euro weniger pro Jahr. Außerdem können sie die zu viel gezahlten Gebühren wieder zurückfordern oder sich einer Sammelklage der Verbraucherzentrale anschließen. In der schwarz-roten Koalition gibt's Streit um die geplante Steuer auf gezuckerte Getränke. Und das Kanzleramt stoppt jetzt den Entwurf von Finanzminister Klingbeil. Die Einzelheiten dazu von Colin Mock.
11: Der Plan sei nicht abgesprochen und so nicht mehrheitsfähig, heißt es als Begründung. Klingbeils Vorschlag weicht demnach von dem ab, worauf man sich bisher geeinigt hatte. Außerdem hatten die beteiligten Ministerien offenbar zu wenig Zeit, um Änderungswünsche anzumelden. Die Zuckersteuer soll eigentlich ab Mitte kommenden Jahres erhoben werden. Gezuckerte Getränke wie Eistee oder Cola gelten als Treiber von Übergewicht und entsprechenden Folgekrankheiten. In der Union und einigen Bundesländern gibt es aber Widerstand.
10: 20 Millionen Euro für 2 Pandas im Münchner Zoo, Sonnensegel unter großen Bäumen in Stuttgart oder auch tausende nicht genutzte Laptops in Schleswig-Holstein. Der Steuerzahlerbund hat sein neues Schwarzbuch veröffentlicht. 100 Fälle sollen die Verschwendung von Steuergeldern zeigen. Die EU-Innenminister haben den Weg für Abschiebezentren in Drittstaaten freigemacht. Vorher hatte das Europaparlament den umstrittenen Plänen zugestimmt. In die Zentren sollen Menschen abgeschoben werden, die nicht in der EU bleiben dürfen, aber auch nicht ins Heimatland zurückgebracht werden können. Seit der vergangenen Nacht gibt es wieder einen Tankrabatt. Die Preise an den Zapfsäulen sind an vielen Tankstellen auch um die erwarteten 17 Cent pro Liter zurückgegangen. Die Kritik an der umstrittenen Maßnahme bleibt aber insbesondere mit Blick auf die Preissteigerung beim Deutschlandticket.
7: So, der Abend, der bleibt weiterhin erstmal trocken. Dazu sind noch ein paar Wolken unterwegs, aber zwischendurch kann sich auch nochmal die Sonne zeigen. Vom Westen her werden dann die Wolken etwas dichter, Regen bringt es aber heute nicht mit und in der Nacht kühlt sich dann wieder runter auf 13 bis ca. 9 Grad.
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1: Es ist 5:05. Ich bin Imme Kasten. Guten Abend. Gute Nachrichten für langjährige Amazon Prime-Kunden. Der Bundesgerichtshof hat eine Preiserhöhung von vor 4 Jahren für unwirksam erklärt. Warum das Ganze und was genau bedeutet das jetzt, Colin Mock?
2: Ja, das heißt, wer das Abo vor September 2022 hatte, zahlt erstmal den Preis, der vor der Erhöhung galt. Konkret sind das 69 statt aktuell rund 90 Euro. Aber Amazon will das bald wieder anpassen, diesmal aber mit Zustimmung. Genau das war nämlich damals das Problem. Amazon hatte einfach so den Preis erhöht. Für den BGH verstoßt das gegen geltendes Recht. Und ob es auch Geld für die Zeit seitdem zurückgibt, das muss in einem anderen Verfahren geklärt werden. Betroffene können aber grundsätzlich eine Rückzahlung fordern.
1: In der EU werden die Zügel bei der Migration noch einmal angezogen. Darauf haben sich die Innenminister der Mitgliedsländer verständigt. Sie haben den Weg für Abschiebezentren in Drittstaaten freigemacht. Die Pläne gibt's schon länger und sie sind umstritten. In die Zentren sollen Menschen abgeschoben werden, die nicht in der EU bleiben dürfen, aber auch nicht ins Heimatland zurückgebracht werden können. Die Regeln sollen in den kommenden Wochen in Kraft treten. Das Kanzleramt hat den Zuckersteuerentwurf von Finanzminister Klingbeil gestoppt. Grund dafür sind offenbar nicht abgesprochene Änderungen. In Klingbeils Vorschlag stehen andere Zahlen. Die Einnahmen würden sich dadurch nahezu verdreifachen, damit aber auch die Belastungen für Industrie und Kunden. Seit der vergangenen Nacht gibt es wieder einen Tankrabatt. Die Preise an den Zapfsäulen sind an vielen Tankstellen auch um die erwarteten 17 Cent pro Liter zurückgegangen. Die Kritik an der umstrittenen Maßnahme bleibt aber insbesondere mit Blick auf die Preissteigerung beim Deutschlandticket. In Deutschland ist der Altersdurchschnitt auf dem Land deutlich höher als in den Städten. Laut Statistischem Bundesamt ist die Landbevölkerung im Schnitt fast 47 Jahre alt. Das ist ein Anstieg um 2,5 Jahre seit 2011. In den Großstädten liegt der Wert bei 43,5 Jahren. Er hat sich in dem Zeitraum kaum verändert.
3: Jetzt am Abend wird's draußen langsam etwas ruhiger. Dazu ziehen auch ein paar mehr Wolken durch. Trocken bleibt's aber weiterhin. Das ist gut. Regen ist bei uns heute Abend auch kein Thema. Ja, heute Nacht wird's dann ein bisschen frischer. In Berlin gehen die Temperaturen runter auf 13 bis 9 Grad.
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2: Es ist 5 vor 9. Ich bin Imme Kasten. Guten Abend. Gute Nachrichten für langjährige Amazon Prime-Kunden. Der Bundesgerichtshof hat eine Preiserhöhung von vor 4 Jahren für unwirksam erklärt. Warum das Ganze und was genau bedeutet das jetzt, Colin Mock?
3: Ja, das heißt, wer das Abo vor September 2022 hatte, zahlt erstmal den Preis, der vor der Erhöhung galt. Konkret sind das 69 statt aktuell rund 90 Euro. Aber Amazon will das bald wieder anpassen, diesmal aber mit Zustimmung. Genau das war nämlich damals das Problem. Amazon hatte einfach so den Preis erhöht. Für den BGH verstoß das gegen geltendes Recht. Und ob es auch Geld für die Zeit seitdem zurückgibt, das muss in einem anderen Verfahren geklärt werden. Betroffene können aber grundsätzlich eine Rückzahlung fordern.
2: In der EU werden die Zügel bei der Migration noch einmal angezogen. Darauf haben sich die Innenminister der Mitgliedsländer verständigt. Sie haben den Weg für Abschiebezentren in Drittstaaten freigemacht. Die Pläne gibt's schon länger und sie sind umstritten. In die Zentren sollen Menschen abgeschoben werden, die nicht in der EU bleiben dürfen, aber auch nicht ins Heimatland zurückgebracht werden können. Die Regeln sollen in den kommenden Wochen in Kraft treten. Das Kanzleramt hat den Zuckersteuerentwurf von Finanzminister Klingbeil gestoppt. Grund dafür sind offenbar nicht abgesprochene Änderungen. In Klingbeils Vorschlag stehen andere Zahlen. Die Einnahmen würden sich dadurch nahezu verdreifachen, damit aber auch die Belastungen für Industrie und Kunden. Seit der vergangenen Nacht gibt es wieder einen Tankrabatt. Die Preise an den Zapfsäulen sind an vielen Tankstellen auch um die erwarteten 17 Cent pro Liter zurückgegangen. Die Kritik an der umstrittenen Maßnahme bleibt aber insbesondere mit Blick auf die Preissteigerung beim Deutschlandticket. In Deutschland ist der Altersdurchschnitt auf dem Land deutlich höher als in den Städten. Laut Statistischem Bundesamt ist die Landbevölkerung im Schnitt fast 47 Jahre alt. Das ist ein Anstieg um 2,5 Jahre seit 2011. In Großstädten liegt der Wert bei 43,5 Jahren. Er hat sich in dem Zeitraum kaum verändert.
4: Kurz vor 9 haben wir es und draußen bleibt es trocken und ziemlich entspannt. Am Himmel, merkt ihr selber, ziehen immer mal mehr, mal weniger Wolken durch. Später in der Nacht wird es dann vom Westen her deutlich bewölkter. Und abkühlen tun wir auf 13 bis 9 Grad und der Freitag wird dann deutlich grauer und kühler.
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1: Es ist 5:10. Ich bin Jana Klonikowski. Guten Abend. Der Bundesgerichtshof hat die Preiserhöhung von Amazon Prime vor 4 Jahren für unwirksam erklärt. Der Online-Riese hätte das Abo nicht einfach ohne Zustimmung teurer machen dürfen, so die Richter. Für Kunden, die schon vor September 2022 Prime hatten, gelten jetzt erstmal die alten Preise, also knapp 20 Euro weniger pro Jahr. Außerdem können sie die zu viel gezahlten Gebühren wieder zurückfordern oder sich einer Sammelklage der Verbraucherzentrale anschließen. Am wieder aufgelegten Tankrabatt scheiden sich die Geister. Laut ARD Deutschlandtrend hält fast die Hälfte der Deutschen ihn für richtig, fast genauso viele finden ihn falsch. Der Tankrabatt gilt seit heute wieder, die Spritpreise sind zunächst auch entsprechend gesunken. In der schwarz-roten Koalition gibt es Streit um die geplante Steuer auf gezuckerte Getränke. Das Kanzleramt stoppt den Entwurf von Finanzminister Klingbeil. Mehr dazu von Colin Mock.
2: Der Plan sei nicht abgesprochen und so nicht mehrheitsfähig, heißt es als Begründung. Klingbeils Vorschlag weicht demnach von dem ab, worauf man sich bisher geeinigt hatte. Außerdem hatten die beteiligten Ministerien offenbar zu wenig Zeit, um Änderungswünsche anzumelden. Die Zuckersteuer soll eigentlich ab Mitte kommenden Jahres erhoben werden. Gezuckerte Getränke wie Eistee oder Cola gelten als Treiber von Übergewicht und entsprechenden Folgekrankheiten. In der Union und einigen Bundesländern gibt es aber Widerstand.
1: Drohnen sollen bei der Bundeswehr bald eine größere Rolle spielen. Verteidigungsminister Pistorius hat ein eigenes Drohnenregiment angekündigt. Die Einheit mit bis zu 600 Kräften soll im Laufe des nächsten Jahres aufgebaut werden und mit Drohnen Reichweiten von bis zu 500 Kilometern abdecken. 20 Millionen Euro für 2 Pandas im Münchner Zoo, Sonnensegel unter großen Bäumen in Stuttgart oder tausende nicht genutzte Laptops in Schleswig-Holstein. Der Steuerzahlerbund hat sein neues Schwarzbuch veröffentlicht. 100 Fälle sollen die Verschwendung von Steuergeldern zeigen.
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1: Es ist 5:05. Ich bin Jana Klonikowski. Guten Abend. Erster Sieg für die deutsche Fußballnationalmannschaft unter Bundestrainer Jürgen Klopp. Im Nations League-Spiel gegen Serbien gab es einen 2:0 Erfolg. Die Amtszeit von Klopp war zuvor mit einem Unentschieden und einer Niederlage gestartet. Ob mit dem erst 2:0 Sieg in diesem Jahr auch eine Trendwende geschafft ist, kann sich am Sonntag zeigen. Dann geht's wieder gegen Griechenland. Gegen die Griechen hatte die DFB 11 letzte Woche verloren. Gute Nachrichten für langjährige Amazon Prime-Kunden. Der Bundesgerichtshof hat eine Preiserhöhung von vor 4 Jahren für unwirksam erklärt. Warum und was bedeutet das jetzt, Colin Mock?
2: Ja, das heißt, wer das Abo vor September 2022 hatte, zahlt erstmal den Preis, der vor der Erhöhung galt. Konkret sind das 69 statt aktuell rund 90 Euro. Aber Amazon will das bald wieder anpassen, diesmal aber mit Zustimmung. Genau das war nämlich damals das Problem. Amazon hatte einfach so den Preis erhöht. Für den BGH verstoß das gegen geltendes Recht. Und ob es auch Geld für die Zeit seitdem zurückgibt, das muss in einem anderen Verfahren geklärt werden. Betroffene können aber grundsätzlich eine Rückzahlung fordern.
1: Der Tankrabatt gilt wieder und stößt bei den Menschen im Land auf ein geteiltes Echo. Die Maßnahme ist richtig, sagt knapp die Hälfte im ARD Deutschland-Trend. Fast genauso viele halten sie aber auch für falsch. Das Kanzleramt hat den Zuckersteuerentwurf von Finanzminister Klingbeil gestoppt. Grund dafür sind offenbar nicht abgesprochene Änderungen. In Klingbeils Vorschlag stehen andere Zahlen. Die Steuereinnahmen würden sich dadurch nahezu verdreifachen, damit aber auch die Belastungen für Industrie und Kunden. Erneuerbare Energien haben dieses Jahr fast 2/3 des deutschen Stromverbrauchs gedeckt. Ein neuer Rekord, heißt es vom Bundesverband der Energie- und Wasserwirtschaft. Und das, obwohl der Stromverbrauch gestiegen ist, unter anderem wegen Klimaanlagen während der Hitzewellen.
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1: Es ist 5:05. Ich bin Jana Klunikowski. Guten Abend. Erster Sieg für die deutsche Fußballnationalmannschaft unter Bundestrainer Jürgen Klopp. Im Nations League-Spiel gegen Serbien gab es einen 2:0 Erfolg. Die Amtszeit von Klopp war zuvor mit einem Unentschieden und einer Niederlage gestartet. Ob mit dem erst 2:0-Sieg in diesem Jahr auch eine Trendwende geschafft ist, kann sich am Sonntag zeigen. Dann geht's wieder gegen Griechenland. Gegen die Griechen hatte die DFB 11 letzte Woche verloren. Der Bundesgerichtshof hat die Preiserhöhung von Amazon Prime vor 4 Jahren für unwirksam erklärt. Der Online-Riese hätte das Abo nicht einfach ohne Zustimmung teurer machen dürfen, so die Richter. Für Kunden, die schon vor September 2022 Prime hatten, gelten jetzt erstmal die alten Preise, also knapp 20 Euro weniger pro Jahr. Außerdem können sie die zu viel gezahlten Gebühren wieder zurückfordern oder sich einer Sammelklage der Verbraucherzentrale anschließen. In der schwarz-roten Koalition gibt es Streit um die geplante Steuer auf gezuckerte Getränke. Das Kanzleramt stoppt den Entwurf von Finanzminister Klingbeil. Mehr dazu von Colin Mock.
2: Der Plan sei nicht abgesprochen und so nicht mehrheitsfähig, heißt es als Begründung. Klingbeils Vorschlag weicht demnach von dem ab, worauf man sich bisher geeinigt hatte. Außerdem hatten die beteiligten Ministerien offenbar zu wenig Zeit, um Änderungswünsche anzumelden. Die Zuckersteuer soll eigentlich ab Mitte kommenden Jahres erhoben werden. Gezuckerte Getränke wie Eistee oder Cola gelten als Treiber von Übergewicht und entsprechenden Folgekrankheiten. In der Union und einigen Bundesländern gibt es aber Widerstand.
1: Der Tankrabatt gilt wieder und stößt bei den Menschen im Land auf ein geteiltes Echo. Die Maßnahme ist richtig, sagt knapp die Hälfte im ARD Deutschland Trend. Fast genauso viele halten sie aber auch für falsch. 20 Millionen Euro für 2 Pandas im Münchner Zoo, Sonnensegel unter großen Bäumen in Stuttgart oder tausende nicht genutzte Laptops in Schleswig-Holstein. Der Steuerzahlerbund hat sein neues Schwarzbuch veröffentlicht. 100 Fälle sollen die Verschwendung von Steuergeldern zeigen.
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1: Es ist 5:05. Ich bin Jana Klunikowski. Aller guten Dinge sind wohl doch manchmal drei. Im dritten Spiel unter Bundestrainer Jürgen Klopp hat die DFB-Elf den ersten Sieg gefeiert. Gegen Serbien setzten sich die Deutschen im Nations League-Heimspiel in München mit 2:0 durch. Torschütze Florian Wirtz sagte nach dem Spiel im ZDF:
2: Es hat unheimlich viel Spaß gemacht. Ich glaube, jeder Einzelne hat heute alles auf den Platz gelassen, dem Matchplan einfach nachgegangen und ja, eigentlich fast alles richtig gemacht heute.
1: Am Sonntag geht's dann im letzten Spiel dieser Länderspielpause wieder gegen Griechenland. Das Hinspiel vergangenen Sonntag hatte Deutschland ja verloren. Gute Nachrichten für langjährige Amazon Prime-Kunden. Der Bundesgerichtshof hat eine Preiserhöhung von vor 4 Jahren für unwirksam erklärt. Warum und was bedeutet das jetzt, Colin Mock?
3: Ja, das heißt, wer das Abo vor September 2022 hatte, zahlt erstmal den Preis, der vor der Erhöhung galt. Konkret sind das 69 statt aktuell rund 90 Euro. Aber Amazon will das bald wieder anpassen, diesmal aber mit Zustimmung. Genau das war nämlich damals das Problem. Amazon hatte einfach so den Preis erhöht. Für den BGH verstoßt das gegen geltendes Recht. Und ob es auch Geld für die Zeit seitdem zurückgibt, das muss in einem anderen Verfahren geklärt werden. Betroffene können aber grundsätzlich eine Rückzahlung fordern.
1: Am wieder aufgelegten Tankrabatt scheiden sich die Geister. Laut ARD Deutschlandtrend hält fast die Hälfte der Deutschen ihn für richtig. Fast genauso viele finden ihn falsch. Der Tankrabatt gilt seit gestern wieder. Die Spritpreise sind zunächst auch entsprechend gesunken. Drohnen sollen bei der Bundeswehr bald eine größere Rolle spielen. Verteidigungsminister Pistorius hat ein eigenes Drohnenregiment angekündigt. Die Einheit mit bis zu 600 Kräften soll im Laufe des nächsten Jahres aufgebaut werden und mit Drohnen Reichweiten von bis zu 500 Kilometern abdecken. Erneuerbare Energien haben dieses Jahr fast 2/3 des deutschen Stromverbrauchs gedeckt. Ein neuer Rekord, heißt es vom Bundesverband der Energie- und Wasserwirtschaft. Und das, obwohl der Stromverbrauch gestiegen ist, unter anderem wegen Klimaanlagen während der Hitzewellen.
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1: Es ist 5:05. Ich bin Jana Klonikowski. Erster Sieg für die deutsche Fußballnationalmannschaft unter Bundestrainer Jürgen Klopp. Im Nations League-Spiel gegen Serbien gab es einen 2:0-Erfolg. Ob damit auch eine Trendwende geschafft ist, kann sich am Sonntag zeigen. Dann geht's wieder gegen Griechenland. Gegen die Griechen hatte die DFB-11 ja letzte Woche verloren. Zu dem Spiel am Sonntag sagte Klopp im ZDF:
2: Ja, das ist natürlich ein anderes Spiel. Ich habe gehört, Stadion wird ausverkauft sein. Ich glaube, besonders viele Deutsche werden es nicht dabei sein. Also es wird eine hitzige Atmosphäre. Aber der nächste Entwicklungsschritt. Wir lernen ja. Wir lernen, performen unter Stress. Und ich glaube, das wird stressig.
1: Der Bundesgerichtshof hat die Preiserhöhung von Amazon Prime vor 4 Jahren für unwirksam erklärt. Der Online-Riese hätte das Abo nicht einfach ohne Zustimmung teurer machen dürfen, so die Richter. Für Kunden, die schon vor September 2022 Prime hatten, gelten jetzt erstmal die alten Preise. Der Tankrabatt gilt wieder und stößt bei den Menschen im Land auf ein geteiltes Echo. Die Maßnahme ist richtig, sagt knapp die Hälfte im ARD-Deutschland-Trend. Fast genauso viele halten sie aber auch für falsch. In der schwarz-roten Koalition gibt es Streit um die geplante Steuer auf gezuckerte Getränke. Das Kanzleramt stoppt den Entwurf von Finanzminister Klingbeil. Mehr dazu von Colin Mock.
3: Der Plan sei nicht abgesprochen und so nicht mehrheitsfähig, heißt es als Begründung. Klingbeils Vorschlag weicht demnach von dem ab, worauf man sich bisher geeinigt hatte. Außerdem hatten die beteiligten Ministerien offenbar zu wenig Zeit, um Änderungswünsche anzumelden. Die Zuckersteuer soll eigentlich ab Mitte kommenden Jahres erhoben werden. Gezuckerte Getränke wie Eistee oder Cola gelten als Treiber von Übergewicht und entsprechenden Folgekrankheiten. In der Union und einigen Bundesländern gibt es aber Widerstand.
1: 20 Millionen Euro für 2 Pandas im Münchner Zoo, Sonnensegel unter großen Bäumen in Stuttgart oder tausende nicht genutzte Laptops in Schleswig-Holstein. Der Steuerzahlerbund hat sein neues Schwarzbuch veröffentlicht. 100 Fälle sollen die Verschwendung von Steuergeldern zeigen.
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